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Hallo und willkommen, liebe Hörerinnen und Hörer, zu einer weiteren Ausgabe der Musiksendung Terrific Tunes, Where Have All the Good Times Gone, hier auf Radio Störfunk. Am Mikrofon hört ihr Ralf Heber. Heute bin ich hier mit Musik unterwegs, die vermutlich viele von euch mögen werden. Ich habe nämlich vor, euch heute mit Hippie-Musik zu beglücken. Und es geht los mit einem Song, den ihr alle kennt. 1963 wurde er geschrieben, als die beiden Kalifornier John und Michelle Phillips, die damals der Band The New Journeymen angehörten, den Winter im kalten New York City verbrachten. Vor allem Michelle sehnte sich zurück in ihre sonnige Heimat und diese Sehnsucht löste die Idee zu dem Song aus. Der amerikanische Songwriter Barry McGuire war dann der Erste, der gut zwei Jahre später den Song auf Platte herausbrachte und kurz darauf nahmen dann auch John und Michelle Phillips das Lied zusammen mit Danny Doherty und Mama Cass auf und veröffentlichten es. Die vier nannten sich The Mamas and the Papas und der Song hieß California Dreamin'.

wundervolle Harmonien sind das. The Mamas and the Papas, California Dreamin', 1965 als Single veröffentlicht und außerdem zu finden auf deren erstem Album If You Can Believe Your Eyes and Ears von 1966. Eine weitere Band aus jenen Tagen, liebe Hörerinnen und Hörer, bei denen Gesangsharmonien eine wichtige Rolle spielten, waren The Byrds. Auf deren Album The Notorious Byrd Brothers von 1968 findet sich das Lied Wasn't Born to Follow, in dem eine starke Naturverbundenheit sowie ein Bedürfnis nach Unabhängigkeit zum Ausdruck gebracht werden. Ursprünglich stammt der Song aus der Feder von Carole King und Jerry Goffin. Die Version der Byrds fand dann auch in Dennis Hoppers Streifen Easy Rider von 1969 Verwendung. Ab in die Natur mit den Byrds!

Da wurde eben der Geist von Henry David Thoreau beschwört, liebe Hörerinnen und Hörer. Die Birds waren das mit Wasn't Born to Follow. Auch die nächste Nummer, die ihr gleich hören werdet, klingt an im Film Easy Rider. Die Band Steppenwolf ist da nämlich unter anderem mit The Pusher zu hören. Ein Song, der vom amerikanischen Songwriter Hoyt Axton geschrieben und von Steppenwolf übernommen wurde und in dem es um zwei verschiedene Sorten von Drogendealern geht. Um den Dealer, der mit leichten Sachen für wenig Geld süße Träume verkauft und um den skrupellosen Pusher, der harte Sachen an Mann bringt, die einen umbringen. Doch das ist diesem Monster egal, Hauptsache er macht Profit. 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

Pusher von Steppenwolf mit ihrem stimmgewaltigen Sänger John Kay, der ja eigentlich Joachim Krauledat heißt und aus Tilsit in Ostpreußen stammt. Von der knurrigen Band Steppenwolf gehen wir nun über zu den chaotisch aufgedrehten Kommunenrockern von Jefferson Airplane, die mit Volunteers einen wahrhaft anarchischen Song erschaffen haben. Die Inspiration zu dem Text kam Marty Balin angeblich, als er eines Morgens von einem LKW aus dem Schlaf gerissen wurde, der mit der Aufschrift Volunteers of America versehen war. In der Folge schrieb er einen Text über die junge Generation, die nun erwachsen geworden ist und endlich eine gesellschaftliche Revolution angestoßen hat, um Veränderungen in den USA herbeizuführen. Die Musik zu dem Stück steuerte dann Paul Kantner bei. Jefferson Airplane, Volunteers.

Allein die Gitarren klingen nach Revolution. Jefferson Airplane waren das mit ihrem Song Volunteers von deren Album Volunteers aus dem Jahr 1969. Es ist das letzte Album, auf dem das klassische Line-up der Band vertreten ist, bestehend aus Grace Slick, Marty Balin, Paul Kantner, Jorma Kokkonen, Jack Cassidy und Spencer Dryden. Auch mit dem nächsten Lied kehrt keine Ruhe ein, liebe Hörerinnen und Hörer. Ihr bekommt nämlich jetzt von mir eine raue Instrumentalnummer namens Maiden of the Cancer Wood von mir auf die Ohren. Sie befindet sich auf Quicksilver Messenger Services Album Happy Trails von 1969 und wurde geschrieben von deren Gitarristen Gary Duncan.

Richtig heavy. Maiden of the Cancer Wood von Quicksilver Messenger Service war das. Auf der Platte ist der Song der Mittelteil von drei ineinander übergehenden Stücken, wobei Mona das vorangehende Segment und Cavalry das nachfolgende darstellen. Bei Live-Performances der Band luden die drei nacheinander gespielten Songfragmente zu ausladenden Improvisationen ein. Kommen wir nun zu einer Band, die ich sehr schätze, aber bisher viel zu wenig gespielt habe, liebe Hörerinnen und Hörer, The Doors. Die haben 1968 ein Album mit dem Titel Waiting for the Sun herausgebracht, das ursprünglich auch ein Lied gleichen Namens enthalten sollte, das der Öffentlichkeit allerdings erst 1970 auf dem Doors-Album Morrison Hotel präsentiert wurde. Übrigens ist Waiting for the Sun der erste Doors-Song, den ich in meinem Leben gehört habe. Mich hat der Song damals umgehauen und das tut er auch heute noch. The Doors, Waiting for the Sun.

ein toller Song. The Doors mit ihrem düster bedrohlichen Song Waiting for the Sun. Und ihr müsst jetzt nicht länger auf die Sonne warten, liebe Hörerinnen und Hörer. Das nächste Lied ist nämlich wieder optimistisch. Es geht darin um einen Hippie, der nach Woodstock pilgert, um bei dem Festival mit dabei zu sein. Dabei geht es ihm allerdings nicht um Party machen, sondern er sieht eine spirituelle Dimension in der Veranstaltung und sucht eine holistische Erfahrung dort. 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Wir begeben uns jetzt also auch nach Woodstock. Crosby, Stills, Nash & Young werden uns hinbringen. Hier sind die vier mit Woodstock.

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1: Woodstock, Crosby, Stills, Nash & Young. Auf ihrer Platte Déjà Vu von 1970 ist der Song enthalten. Geschrieben wurde er allerdings nicht von der Band, sondern von Joni Mitchell. Und während Joni Mitchell damals nicht auf dem legendären Woodstock Festival auftrat, waren Crosby, Stills, Nash & Young damals sehr wohl mit dabei. Genau wie der Engländer aus Sheffield, der jetzt drankommt, liebe Hörerinnen und Hörer, Joe Cocker. Der sorgte damals für Furore mit einem souligen Cover der Beatles-Nummer »With a little help from my friends«. Bei Cockers Studioversion, die ihr jetzt hören werdet, war übrigens Jimmy Page an der Gitarre und BJ Wilson von Procol Harum an den Drums. Viel Vergnügen!

Gigantisch, das war der englische Soul-Titan Joe Cocker mit seiner Interpretation des Beatles-Songs With a Little Help from My Friends, die auf dessen erstem Album gleichen Namens verewigt wurde. 1969 kam die Platte in die Läden. Und von einem Beatles-Song hin zu einem Beatle ist der Schritt kein großer, liebe Hörerinnen und Hörer. Wir wenden uns jetzt dem zutiefst religiösen George Harrison zu, den seit der Indienreise der Beatles der Hinduismus nicht mehr losließ. Bei einem Aufenthalt in Kopenhagen schrieb er ein melodiöses, vom Gospel inspiriertes Loblied an den Hindu-Gott Krishna. My Sweet Lord ist der Titel dieser Laudatio, die ihr alle kennt und die 1970 auf Harrisons grandiosem Triple-Album

All Things Must Pass erschienen. My Sweet Lord ist das wahrscheinlich bekannteste Lied aus George Harrisons Solokarriere. Unterstützt wurde George bei der Aufnahme unter anderem von Eric Clapton an der Gitarre, Billy Preston am Klavier, Klaus Voormann am Bass und Ringo Starr am Schlagzeug.

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Allein dieser Vers zeugt von George Harrisons tiefem Wunsch, Gott nah zu sein. Ein zutiefst religiöser Song. Weiter geht's nun mit einem schottischen Künstler, liebe Hörerinnen und Hörer, der sich beim Indienaufenthalt der Beatles im Dunstkreis der Band aufhielt und gemeinsam mit den vier Liverpoolern musizierte und komponierte: Donovan. Von ihm hört ihr jetzt das geheimnisvolle, Sita-schwangere Lied Three Kingfishers, das auf dem Album Sunshine Superman von 1966 enthalten ist.

Märchenhafte Poesie des Glasgower Barden Donovan habt ihr da gerade gehört. Three Kingfishers, also drei Eisvögel, lautet der Titel dieses Meisterstückes. Und auch die nächste Truppe kommt aus Schottland, liebe Hörerinnen und Hörer, The Incredible String Band. Diese esoterisch angehauchte Psychedelic Folkband aus Edinburgh feierte ihren größten Erfolg mit ihrem hervorragenden dritten Album The Hangman's Beautiful Daughter von 1968, das Songs mit komplexen Strukturen enthält und das durch den Einsatz zahlreicher exotischer Instrumente besticht. Ich spiele nun für euch das surreal anmutende, von Robin Williamson geschriebene Stück Walls of the New Moon.

nicht alltägliches Lied, das besonders ist. Waltz of the New Moon von der Incredible String Band ist das eben gewesen, liebe Hörerinnen und Hörer. Etwas ganz Besonderes ist auch der Song, mit dem ich das heutige Programm schließen möchte. Nights in White Satin von The Moody Blues. Er ist Teil des Konzeptalbums Days of Future Past von 1967 und wurde von Sänger Justin Hayward geschrieben, als dieser sich gerade in Belgien aufhielt. Seine damalige Freundin schenkte ihm damals Bettwäsche aus Satin, was Hayward die Idee zu dem Song gab. Ihr werdet das Stück gleich genießen können, liebe Hörerinnen und Hörer. Vorher verabschiede ich mich aber von euch. Ich hoffe, dass euch die Musikauswahl gefallen hat und ich wäre glücklich, wenn ihr auch kommenden Montag ab 20 Uhr wieder mit dabei wärt bei Terrific Tunes, Where Have All the Good Times Gone, hier auf Radio Störfunk. Macht's gut, tschüss, euer Ralf Heber.

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0: ist aber mal schwer, Rob. Und guck mal, da kannst du gar das Schloss Stettersee. Wo bleibst denn?
1: Ich komm ja schon.
0: Also da hocken wir uns noch zum Festmann.
2: Ja, schön schließlich. Hab recht. Ha, der Wolfgang mit seinen Hirnen.
0: Und mit seinem Elektroauto. Ist halt ein rechter Kerl.
2: Schweiß war, schweiß war, schweiß.
0: Für die Auswärtige ist sein Hohenläufrank halt schon schön. Guck her, wir haben das Schlossstädte, die Komburg in Stolbach.
1: Rotenburg.
0: Du Arschloch, das ist doch schon in Bayern drüben. Dann haben wir noch Backershofen, Michelskirch in Haltrunde und wir haben noch...
1: Ja da. Warum ist nur einmal die Sonne weg?
0: Was? Das ist aber schade jetzt. Zieht Wolke her.
1: Gerda, das sind keine Wolke. Guck mal auf. Gerda.
0: Was?
1: Das ist eine Bombe. Gerda,
0: beim Heiland. Das ist eine Bombe. Jetzt schwätzt kein Bab.
1: Ich bin doch nicht blöd. Das heißt doch, da kommt eine Bombe. Guck halt her, ich weiß doch, wie eine Bombe aussieht.
0: Oh mein Gott.
1: Das sind Christen, die wollen sich rächen, die Dresden. 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
3: Fahr zur Hölle, du Schwein.

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0: Es ist wieder Zeit für Triangel on Air live hier im Radio Störfunk. Am Mikrofon Werner Feucht
1: und Kurt Hohnstein.
0: Und die Frequenzen für Schwäbisch Hall 97,5.
1: Für die Greizheimer 104,8.
0: Telefon ins Studio 0791 97 33 33.
1: Und weltweit www.störfunk.de. Und ihr habt wirklich viele Möglichkeiten, mit uns in Kontakt zu treten. Unter anderem Mail ins Studio oder ihr ruft an oder ihr schickt uns eine WhatsApp. Und dann habt ihr wirklich allen Zugriff auf uns. Und merkt sogar, dass wir live hier im Studio sitzen.
0: Unbedingt. Live sind wir nahezu immer. Jede Woche. Ich starte mit einer Gruppe namens Blood Rock aus den USA. Und wir hören den Song Jessica.

0: Jessica von der Gruppe Bloodrock.
1: Jetzt kommt eine Gruppe namens Eyes of Blue und wir hören den Titel Crossroads of Time.

0: Ja, das war die Gruppe Eyes of Blue mit schönen Kirchenorgeleinlagen. Der Titel hieß Crossroads of Time.
1: Pineapple Thief kommt jetzt aus dem Jahre 2001 mit einem Song namens Kid Chameleon.

0: Kid Chameleon, Pineapple Thief.
1: Jetzt kommt die Gruppe Fleetwood Mac und die erzählt uns was über letzte Nacht, Last Night.

0: Ja, ihr habt es deutlich gemerkt, das waren die Fleetwood Mac von Peter Green und der Titel hieß Last Night.
1: Alice Cooper, der ist immer noch unterwegs, gibt's ja schon ewig. Wir hören von Alice Cooper einen Song namens Bad Place Alone.

0: Bad Place Alone, Alice Cooper.
1: Jetzt kommt die Gruppe Black Oak Arkansas. Habe ich früher gedacht, dass es so heißt, aber es heißt Arkansas. Warum? Wahrscheinlich wegen Indianer wird es anders ausgesprochen. Auf jeden Fall habe ich das, nachdem Bill Clinton damals Präsident wurde, der war nämlich aus Arkansas. Und da habe ich mir gedacht, warum sagen die immer Arkansas? Und jetzt ist mir das alles klar. Also, Black Oak, Arkansas. Und das ganze Song heißt I Could Love You.

0: ist eine Kultband aus den 70ern, die es, glaube ich, heute sogar noch gibt. Und wir hörten den Titel I Could Love You.
1: Der Gitarrist von Jethro Tull, der frühere Gitarrist Martin Barr, hat immer wieder mal Solo-LPs und CDs rausgebracht. Wir hören aus dem Jahre 2019 einen Song, da hat er mitgewirkt bei Jethro Tull. Und der Song heißt Song for Jeffrey.

0: Song for Jeffrey Martin Barr.
1: Jetzt habe ich einen alternativen Take von Emerson, Lake & Palmer, Take a Pebble.

0: Ja, was für ein toller Pianist oder Keyboarder der Keith Emerson war. Und leider halt schon seit, ich glaube, über 10 Jahre
1: ja, wieder, ne? Ja, mit Sicherheit.
0: Verstorben. Und wir hörten den Titel Take a Pebble, und zwar eine Alternativfassung, ein Frühwerk, kann man sagen.
1: Ja, die Gruppe Zombies kommen jetzt. Die waren ja schon in den End-60ern aktiv. Und hier ein Song aus dem Jahre 1990, New World.

0: Die Gruppe Zombies, New World.
1: Und jetzt kommt Duncan Shake, ein Singer-Songwriter und einer von Werners, na, sagen wir mal, bevorzugten Songwriter.
0: Ja, muss ich sagen.
1: Und wahrscheinlich machst du irgendwann eine Sondersendung über ihn.
0: Über den Duncan Shake, anlässlich
1: seines unerwartet frühen Todes vor einer Woche mit 56 an multiplem wahrscheinlich
0: Organversagen
1: verstorben. Wir hören seinen größten Hit. Er hatte einen gehabt, nicht in Deutschland, aber in Amerika war er wohl Platz 2 sogar in der Hitparade mit diesem Song aus seiner frühen Zeit, also aus den 90ern. Hören wir den Titel Barely Breathing.

0: Ja, das war ja Duncan Shake in Gedenken an ihn. Barley Briefing heißt der Titel.
1: Ja, da werde ich demnächst eine Sondersendung machen für Duncan Shake. Ich habe ja fast alle CDs von ihm. Jetzt kommt mein längster Song heute in der heutigen Sendung. Ihr hört immer noch Triangel on Air live hier im Radio Störfunk. Immer noch am Mikrofon Werner Feucht.
0: Und Kurt Hohenstein.
1: Und die Gruppe kommt aus Holland, heißt Kajak. Und der Song heißt They Get to Know Me.

0: Die Gruppe Kajak aus Holland war das mit They Get to Know Me.
1: Jetzt kommt die Gruppe Golden Earring und wir hören den Titel Bombay.

0: Das war die Gruppe Golden Earring aus den Niederlanden. Und wir hörten den Titel Bombay.
1: Eine Gruppe aus der Schweiz kommt jetzt, namens Gotthard. Und der Song heißt In the Name.
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0: Die Gruppe Gotthard war das mit In the Name.
1: Jetzt kommt das Sir Douglas Quintett und wir hören den West Side Blues again.

0: Westside Blues Again, das Sir Douglas Quintett.
1: Sind es die, wo Mendocino gespielt hat?
0: Wollte ich nachher noch. Erstaunlich,
1: weil das passt überhaupt nicht zusammen.
0: Ja, aber deswegen bin ich jetzt praktisch als nächstes, aber machen wir nachher.
1: Kommt Mendocino.
0: Das kann man jetzt, also, das hast halt verraten, da, weil ich wollte eigentlich sagen, wer hat das gesungen, wer jetzt war. Aber das kann man immer noch machen.
1: Ja, ja. Nee, weil das war jetzt überraschend, weil das ist ja völlig andere Musik.
0: Ja, ja.
1: Jetzt kommt eine Gruppe namens Sammelsurium und der Titel heißt Changes.

0: Sammelsurium heißt die Gruppe und Changes hieß der Song.
1: So, und jetzt kommt nochmal das Sir Douglas Quintett. Und der Titel, der jetzt kommt, der wurde mal in Deutsch vertont. Wer das weiß, könnte doch hier anrufen, wie der deutsche Sänger hieß, der diesen Titel eingedeutscht hat. Und jetzt geht's los.
0: 0791 97 33 33.
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0: Ja, bis jetzt hat noch niemand angerufen. Es gibt noch die Chance. 0791 97 33 33. Wenn ihr wisst, wie der deutsche Schlagersänger hieß, der diesen Titel eingedeutscht hat.
1: So. Jetzt kommt einer meiner Lieblings-Songwriter. Duncan Shake ist ja letzte Woche verstorben. Aber Bruce Hornsby gehört auch zu meinen Favorites. Wir hören jetzt aus seinem Album Halcyon Days Mirror on the Wall.

0: Bruce Hornsby, Mirror on the Wall. Und es kam eine Mail gerade ins Studio.
1: Kurt? Heike hat angemailt. Er ist natürlich, klar war's, Michael Hollmeister. Michael Holm hat damals Mendocino auf Deutsch gesungen. Und man kann eigentlich kaum unterscheiden, finde ich. Also so von der Begleitung her war es fast identisch, außer dass halt er in Deutsch gesungen hat. Ne?
0: Vielleicht war es die Band, wo ihn unterstützt hat bei
1: dem Song. Kann natürlich sein, dass die Band praktisch da war.
0: Es war ja ungefähr die gleiche Zeit.
1: War die Zeit, ja.
0: Und Michael Holm, der lebt ja, glaube ich, noch.
1: Also vielen Dank, Heike.
0: Ja.
1: Schön, dass du dich gemeldet hast.
0: Liebe Grüße auf die Kanaren. Oder hin nach
1: La Palma. Und wir machen jetzt weiter. Jetzt gibt es eine Premiere. Steven Wilson bringt ein neues Album raus. Am 11. November. Requiem for a Village heißt das Album. Und wir hören den ersten Titel da draus. Und der ist gleich 8 Minuten lang. Steven Wilson mit dem neuesten Titel aus seinem demnächst erscheinenden Album.
2: Ja, okay.

0: Ja, das war das neueste Werk, ein Ausschnitt des neuesten Werkes, Requiem for a Village. Und das Ganze von Stephen Wilson. Erscheinungstermin 11. 11.
1: Sehr gut. Ja, die Sendung neigt sich langsam dem Ende zu. Donnerstags von 8 bis 10 gibt es die Wiederholung. Eine Woche lang steht sie dann zu jeder Tages- und Nachtzeit in der Mediathek. Mein letzter Song kommt jetzt von einer Gruppe, die waren vor einigen Jahren in der Hospitalkirche in Schwäbisch Hall beim Jazz Art Festival. Die Gruppe heißt Nighthawks und wir hören jetzt den Song Frankfurt Transcoso. Ich sage Tschüss, kommt gut durch die Woche.

Ja, das war der letzte Titel von Werner. Wir kommen zu meinem allerletzten Titel und der wird heute sein. Guck ich mal, dass ich da von der Zeit her auch hinkomme. Wir hören jetzt noch einen Titel von der Gruppe Eloy und zwar Future City. Ich sag dann auch schon, macht's gut, einen schönen Abend noch und bis nächste Woche. Future City, Eloy.

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2: Mit Pocoing Choing. Der Bundestag debattiert in erster Lesung über die geplante Reform der Nachrichtendienste. Wirtschaftsinstitute heben ihre Wachstumsprognose für das laufende Jahr an. Und die Schauspielerin Iris Berben bekommt den Deutschen Kulturpolitikpreis. Mehr Befugnisse, die sollen Bundesnachrichtendienst und Verfassungsschutz in Zukunft bekommen. Das sieht ein Gesetzentwurf der Bundesregierung vor, über den der Bundestag heute zum ersten Mal debattiert hat. Aus Sicht der schwarz-roten Koalition ist Deutschland immer stärker durch Spionage, Sabotage, Hacker und Drohnenangriffe bedroht. Eva Huber.
3: CDU, CSU und SPD argumentieren, deshalb müssen der Bundesnachrichtendienst im Ausland und der Verfassungsschutz im Inland in Zukunft bei Bedrohungen aktiv eingreifen können. In bestimmten Fällen sollen sie zum Beispiel unter engen Voraussetzungen Wohnungen heimlich betreten dürfen und Spähsoftware auf Computern und Handys installieren können. Die AfD sieht einen Spitzelstaat. Die Linke fürchtet, dass die Nachrichtendienste in Zukunft mit KI Daten auswerten und Persönlichkeitsprofile erstellen könnten.
2: Die deutsche Wirtschaft zieht aus Sicht führender Forschungsinstitute deutlich an. Im laufenden Jahr erwarten sie einen Anstieg des Bruttoinlandsprodukts um 1,3%. Das geht aus ihrem gemeinsamen Herbstgutachten hervor. Damit fällt die Erholung doppelt so stark aus wie noch im Frühjahr erwartet. Damals lag die Prognose bei 0,6%. Mehr Exporte und eine expansive Finanzpolitik der Bundesregierung werden vor allem als Gründe genannt. Der Aufschwung steht nach Aussage des Konjunkturchefs des Leibniz-Instituts für Wirtschaftsforschung Halle Holtemöller aber auf einem schmalen Fundament. Hohe Energiepreise und Strukturprobleme belasten demnach die Wirtschaft weiter. Im Streit über die Abschaffung der abschlagsfreien Rente nach 45 Beitragsjahren beraten die Fraktionen von Union und SPD über einen Kompromiss. Laut Bild wird unter anderem darüber diskutiert, die Zahl der Beitragsjahre um bis zu 2 Jahre zu erhöhen. Arbeitnehmer könnten in diesem Fall erst nach 46 oder 47 Beitragsjahren abschlagsfrei in den Ruhestand gehen. Erwogen wird demnach auch, die abschlagsfreie Rente auf bestimmte Berufsgruppen zu beschränken, etwa auf Arbeitnehmer mit harter körperlicher Arbeit wie Dachdecker. Die Wahlkommission in Israel will arabische Parteien von der bevorstehenden Parlamentswahl ausschließen. Es betrifft die Vereinigte Arabische Liste und die Vereinte Liste sowie 2 Einzelkandidaten. Die Entscheidung muss noch vom obersten Gericht bestätigt werden. Nathalie Amiri.
4: Bemerkenswert ist, dass auch Teile der Opposition den Ausschluss der arabischen Parteien unterstützen, obwohl sie für eine künftige Regierungsbildung auf die Stimmen arabischer Parteien angewiesen sein könnten. Die Sorge, selbst wenn der oberste Gerichtshof die Entscheidung aufhebt, könnte der politische Schaden bleiben. Menschenrechtsorganisationen warnen davor, dass die politische Teilhabe arabischer Israelis zunehmend in Frage gestellt wird und damit auch ihre Stellung innerhalb der israelischen Demokratie.
2: Die Schauspielerin Iris Berben wird heute mit dem Deutschen Kulturpolitikpreis geehrt. Damit wird nach Angaben des Deutschen Kulturrats ihr jahrzehntelanger Einsatz gegen Antisemitismus, Rassismus und Rechtsextremismus gewürdigt. Demnach verbindet Iris Berben ihre künstlerische Arbeit mit einer klaren gesellschaftlichen Haltung. Nach den Worten der 76-Jährigen hier im Deutschlandfunk Kultur leistet Kunst einen sehr wichtigen Beitrag für die Gesellschaft.
5: Deshalb ist es ja auch so schändlich, finde ich, dass diese Kunst auch tatsächlich und überhaupt die Kultur so missbraucht wird, gerade um auszugrenzen. Nicht? Es werden Künstler gecancelt, schon das Wort alleine canceln. Ich finde, es ist unbeschreiblich. Kunst ist unser Leben. Kultur ist unser Leben. Das beinhaltet so vieles. Und das ist Austausch, Fragen stellen, das ist Erstaunen, Denken. Alles das ist Kunst und Kultur.
2: Iris Berben, sie ist eine der bekanntesten deutschen Schauspielerinnen. Für ihre Leistungen wurde sie vielfach ausgezeichnet.
1: Das Wetter.
2: Im Norden und Osten ist es wolkig, es kann Schauer und kurze Gewitter geben. Sonst bleibt es erst wolkig, bevor es auflockert, dann ist es heiter und trocken. Die Höchstwerte liegen bei 16 Grad im Nordosten, sonst bei 18 bis 23.
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1: Sie funkeln wie Sterne am Hals, an den Ohren oder an den Händen. Sie werden nur zu den besten Partys und Galaabenden ausgetragen, denn an den restlichen Tagen im Jahr liegen sie gut verwahrt im Bankschließfach oder im privaten Tresor hinter dem Degas über dem Bett im Schlafzimmer. Die Rede ist von Diamanten. Und zwar nicht von den kleinen, die sich auch unser eins vielleicht sogar leisten kann, sondern von den richtig großen. Von denen, die aufgrund ihrer Prominenz und Größe sogar Namen haben. Da gibt es den Blue Hope, den Millennium Star, den Regent und den Pink Star. Letzterer hat bei seiner Versteigerung von vor einem Jahr rund 71,2 Millionen US-Dollar eingebracht und ist damit der teuerste jemals versteigerte Diamant der Welt. Doch woher kommen diese Klunker eigentlich? Was macht sie so besonders? Und wie sieht es mit den Schattenseiten des Diamantenhandels aus? Stichwort Blutdiamanten. Und damit herzlich willkommen zum heutigen Störmelder mit Marlene und Iris am Mikrofon. Wir widmen uns heute ganz den schönsten und seltensten Steinchen der Welt, den Edelsteinen. Und zur Einstimmung auf das Thema kommt jetzt erst einmal Marilyn Monroe mit Diamonds are a girl's best friend.
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Bei Edelsteinen denkt man ja, so wie die Iris gerade schon erklärt hat, an die Reichen und Schönen. Während heute vor allem Frauenschmuck zum Blickfänger wird, haben sich früher besonders männliche Herrscher mit Edelsteinen geschmückt. Glanz und Reinheit sollen hier Erhabenheit symbolisieren, während die Seltenheit Wert und Einzigartigkeit unterstreicht. Doch auch die dunkle Seite des Geschäfts ist so alt wie die Steine selber. Man kann davon ausgehen, dass schon seit langer Zeit und bis heute für begehrte Steine betrogen oder gemordet wird. Von Fälschungen muss man gar nicht erst anfangen. Besonders die sogenannten Blutdiamanten, meistens illegal und unter grausamen Bedingungen geschürft und verkauft, haben einen schlechten Ruf. Hier fließt das Geld nämlich zum Beispiel an Rebellengruppen in Afrika. Aber was macht ein Stein eigentlich zum Edelstein? Saphir, Smaragd, Rubin und der besonders wertvolle Diamant haben alle ihren Ursprungsort gemeinsam. Tief unter der Erde verdichten sich edlere und unedlere Mineralien. Den Unterschied im Wert machen hier Zusammensetzung, Härte oder Art der farbigen Einschlüsse aus. Zum Beispiel der Saphir, der ist dunkelblau. Manfred Groove singt ein Lied, das heißt Dunkelblau. Ich glaube, es ist nicht über Edelsteine. Also ich bin sicher, es ist nicht über Edelsteine, aber die Farbe passt zumindest.

Edelsteine entstehen tief im Erdinneren. Das heiße flüssige Magma ist nichts anderes als eine gewaltige Ursuppe von Mineralien. Wenn Magma aufsteigt, kühlt es ab und durch den enormen Druck im Erdinneren beginnen sich Atome zu vereinigen. Sie bilden Kristalle, im Falle von Edelsteinen mit sehr symmetrischer innerer Struktur und großer Reinheit. So besteht der Diamant zum Beispiel ausschließlich aus Kohlenstoffatomen, angeordnet in einer regelmäßigen quadratischen Gitternetzstruktur, die sich bei einer Temperatur von über 1000 Grad Celsius und einem atmosphärischen Druck von gut 40.000 Bar Druck ausbildet. Solche Bedingungen findet man nur im Erdinneren, in weit mehr als 100 Kilometer Tiefe. Auch Topase und Rubin und Saphir entstehen auf ähnliche Weise. Auch sie zeichnen sich durch Reinheit und einen besonderen Härtegrad aus. Kristalle können auch entstehen, wenn sich Temperatur- und Druckbedingungen in bereits bestehenden Gesteinsschichten verändern. Bei dieser metamorphen Entstehung kann neues Magma in Gesteinsformationen eindringen, zuvor feste Mineralschichten können sich neu strukturieren und Schichten mit einheitlich chemischen Zusammensetzungen entstehen. So produziert die Natur zum Beispiel Smaragde oder Granate. Vulkanische Aktivität bringt all diese kostbaren Gesteinsschichten an die Erdoberfläche. Das Erdinnere birgt zudem immer wieder Bereiche mit flüssigen mineralischen Lösungen. Verdampfen sie, können ebenfalls Edelsteine auskristallisieren. Türkise, Opale und Malachite entstehen auf diese Weise, die sedimentär genannt wird. Und Jacqueline Torres hat über das flüssige Gold, wie man das auch so schön sagt, ein Lied geschrieben, nämlich Honey.

am Preis im Laden bzw. überhaupt daran, dass wir den Edelstein in einem normalen Laden finden, erkennen wir die Qualität des Steins. Viele von uns haben zum Beispiel einen Bergkristall, Turmalin oder Lapislazuli zu Hause. Diese sogenannten Schmucksteine unterscheiden sich etwa vom Diamanten in ihrer chemischen Reinheit. Die Kristallstruktur ist also weniger symmetrisch, dadurch sind sie weicher und meistens nicht so transparent. Was den Wert natürlich auch stark beeinflusst, ist die jeweilige Seltenheit. Während man Schmucksteine relativ leicht finden kann, kommen große, klare Edelsteine sehr selten vor. Besonders hohe Preise erzielen immer wieder ungewöhnlich farbintensive Steine mit hoher Leuchtkraft. Diese entstehen durch minimale metallische Einschlüsse, beim grünen Smaragd etwa durch Chromeinlagerungen. Der letzte Faktor, der Einfluss auf den Wert nimmt, sind Proportionen und Schliff. Erst eine kunstvolle Bearbeitung nämlich bringt Glanz und Farben voll zur Geltung. Das nächste Lied ist Alan Stone mit Symmetrical, weil die Struktur muss ja symmetrisch sein, damit der Stein sehr viel wert ist.

0: Achtung, ihr hört eine Archivsendung hier auf Radio Störfunk.
1: Queens of the Stone Age mit Domesticated Animals. Es ist ein weiter Weg, bis Schmuck und Edelsteine im vollen Glanz erstrahlen. Naturbelassene Steine sind in der Regel eher unscheinbar. Erst durch Schneiden, Schleifen und Polieren bekommen die Steine Feuer und Brillanz. Nach wie vor ist die Edelsteinverarbeitung aber ein Kunsthandwerk. 4 zentrale Arbeitsschritte sind nötig, um aus dem Rohkristall eine funkelnde Kostbarkeit zu machen. Zunächst einmal das Schneiden. Der Schleifer muss sich zunächst den rohen Stein genau anschauen und überlegen, wie er möglichst viel von der Rohsubstanz erhalten kann. Er muss Bruchlinien und Einschlüsse im Kristall berücksichtigen, damit der Stein beim Zuschneiden nicht auseinanderbricht. Der zweite Arbeitsschritt ist das Epochieren. Ist der Stein geschnitten, wird ihm beim Epochieren auf Schleifrändern die rohe Form gegeben. Auf Schleifrädern die rohe Form gegeben. Beim Facettieren werden ebene Flächen auf den Stein geschliffen, die sogenannten Facetten. Sie sind entscheidend dafür, wie der Stein das Licht bricht. Je genauer sie angelegt und eingeschliffen sind, desto besser wird zum Beispiel ein Diamant später Lichtstrahlen reflektieren und glitzern. Einer der berühmtesten Schliffe ist der sogenannte Brillantschliff. Er hat mindestens 57 Facetten. Eine Tafel, die große Fläche auf der Oberseite, 32 Facetten auf dem Oberteil und 24 Facetten auf dem Unterteil. Zum Schluss wird der Stein noch poliert. Der Lapidär, also der Polierer, muss dabei genau die Flächen treffen, die der Schleifer vorgegeben hat. Sonst war die ganze Mühe umsonst. Schon viele Steinraritäten sind bei diesem letzten Arbeitsgang zerbrochen. Manchmal laufen ja auch so Diamanten-Deals, wenn sie denn dann auf dem Schwarzmarkt sind, auch ganz heimlich und still ab. Zum Beispiel um die Ecke in einer dunklen Gasse. Und jetzt kommt Honeyfeet mit Meet Me at the Corner.

Quadi mit Don't Let Go. Eine Seite, die gern verschwiegen wird, ist die Förderung und die damit verbundenen Arbeitsbedingungen in den Gebieten, etwa in der Demokratischen Republik Kongo oder in Sierra Leone. Eine Studie des Südwind-Instituts in Siegburg aus dem Jahr 2008 stellte bei Untersuchung der Minen fest, Zitat, in der Demokratischen Republik Kongo, einem der ärmsten Länder der Welt, arbeiten rund 700.000 Menschen im informellen Diamantensektor. Der größte Teil von ihnen verdient weniger als $1 pro Tag. Die Arbeitsbedingungen sind häufig äußerst schlecht, Kinderarbeit ist an der Tagesordnung und es kommt zu vielen Unfällen. Zitat Ende. Zudem kommt, dass die staatlichen Einnahmen durch das Diamantengeschäft etwa durch Steuern oder Zölle auf einem Minimum sind. Stattdessen finanzieren sich oftmals Warlords und andere bewaffnete Gruppen und Milizen ihre Ausrüstung und Kämpfe durch die Förderung der Steine. Diese werden aus diesem Grund auch Blutdiamanten genannt. Ähnlich sei die Situation in Sierra Leone. Dort arbeiten rund 120.000 Schürfer, die ebenfalls alle von weniger als $1 am Tag leben müssen, obwohl sie viele Stunden lang schwerste körperliche Arbeit verrichten. Trotz vieler Bodenschätze sei das Land nach den Statistiken der Vereinten Nationen derzeit der am wenigsten entwickelte Staat der Erde. Auch bei der Weiterverarbeitung der Diamanten in Indien gibt es erhebliche Probleme im Arbeitsschutz. Dort sind rund 1 Million Menschen für das Schleifen und Polieren von rund 90% aller weltweit gewonnenen Diamanten verantwortlich. Auch dort ist Kinderarbeit an der Tagesordnung. Fat Cat mit Stolen Diamond.

Wie ihr vielleicht gerade gehört habt, war das jetzt nochmal Meet Me on the Corner und nicht das eigentlich geplante Lied. Aber wir ignorieren das jetzt und machen einfach weiter, als wäre nichts passiert. Ich weiß nicht, wie es euch geht, aber ich muss beim Thema Edelsteine auch immer an verkalkte Bergkristalle in der Wasserkaraffe denken. Eigentlich ist es ja kein Wunder, dass Menschen schon lange fasziniert sind. So einen funkelnden, total seltenen Stein von tief unter der Erde bekommt man ja schließlich nicht jeden Tag zu sehen. Da wundert es nicht, dass schon im alten Ägypten den 12 Tierkreiszeichen jeweils ein anderer Edelstein zugeordnet ist. Später werden diese bei Griechen und Römern außerdem in der Medizin eingesetzt. Der Mythos um die Heilkraft erreicht spätestens mit Hildegard von Bingen im 11. Jahrhundert Europa. Nach ihrer Lehre sollen Edelsteine die Harmonie im Körper wiederherstellen und gegen viele Krankheiten helfen. Verlassen kann man sich darauf aber nicht. Es gibt keine Studien zum Thema. Schaden kann es aber auch nicht und manchmal wird man ja auch vom bloßen Glauben an etwas gesund. Edelsteine können uns also nicht nur mit ihrem Aussehen, sondern vielleicht auch mit ihrer Heilkraft, Wirkung, das Leben verschönern. Und über ein schönes Leben, a beautiful life, singt auch Marie Marie.

0: Das war's auch schon wieder im Störmelder mit Iris und Marlene. Heute rund ums Thema Edelstein.
1: Jetzt im Anschluss kommt Nick vor 12. Oder Nick nach 12?
0: Vor 12.
1: Vor 12. Komische Uhrzeit. Egal. Also, jetzt kommt Nick vor 12 und wenn ihr noch Lust habt, dann kommt um 15 Uhr bis einschließlich 17 Uhr noch Störfunk live mit Konzert und Vortrag mitschnitten.
0: Mit Konzerten und Vorträgen. Ich schätze, das müsste was vom Jazz Art Festival letztes Jahr sein. Also wenn ihr immer noch nicht genug Jazz habt und nicht zur Jam Session ins Anlagencafé gehen wollt oder euch dafür einstimmen wollt, das ist nämlich vorher schon... fällt mir gerade auf. Dann geht doch dahin.
1: Man merkt, es sollte mal langsam Zeit für die Mittagspause werden. Und jetzt für alle, die enttäuscht waren, dass Fat Cat vertauscht wurde, tut uns wirklich leid, kommt jetzt nochmal Fat Cat mit Stolen Diamond.

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0: Ja, liebe Hörerinnen und Hörer von Radio Störfunk Schwäbisch Hall Kreisheim, herzlich willkommen zu einer besonderen Sendung. Es geht heute um indische Musik, es geht um Ranju Shaikar und die Begrüßungsmusik, die Sie gerade gehört haben, erklärt sich fast selbst. Das war nicht indisch, sondern Corona ist ein Weltbegriff, wir sprechen auch darüber. Und Ranju, meine Frage nochmal, wie lange bist du in Schwäbisch Hall und wie ist deine Berufung, dein Beruf, was ist deine Lebensarbeit?
1: Okay, hallo zuerst. Und ich möchte, ich bin seit 1989 in Schwäbisch Hall. Und was die Lieder am Anfang kurz gehört haben, das ist, geht um Corona. Und Corona ist meine Haupt, diese Zeit, wo ich zu Hause gesessen war. Dort habe ich angefangen zu Aufnahme produzieren, Selbstproduktion.
0: Hast du eine ganze CD gemacht?
1: Ja, ganze CD. Diese CD heißt Hoffnung. Und ich hoffe, ein paar Lieder möchte ich vorspielen oder mit Hans. Dieses Lied, besonders eine Satire gegen Corona, ja. Weil ich habe gesagt, dass eigentlich Zungensprecher, ja. Ich habe gesagt, dass ihr soll keine begnadigen Corona. Corona ist ein Verbrecher. Ja. Und ich habe nur einfach ein Blechtopf gekauft in Spanien. Entschuldigung, in Indien. Und den Topf habe ich mitgebracht. Den Topf habe genau auf D gestimmt. Deswegen habe ich das gekauft. Und dieser Topf habe ich das erste Mal in diesem Lied benutzt.
0: Ja, sehr schön. Ja, wir hören das Rest des Liedes gleich nochmal zu Ende. Der zweite Teil der kleinen Begrüßung ist eben, wir machen Werbung für das Haus- und Schulprojekt zu Gast im Weltraum in der Gelbinger Gasse vorne, wenn man reingeht, links. Und es findet statt am Samstag, dem 26. September, 14 bis 17 Uhr. Und am Sonntag, 27. September, ab 12 Uhr, Indien pur. Beginnen tut es allerdings schon am Freitagabend, dem 25. September. Mein Leben mit Indien, Lesung mit Musik. Freitag, 25. September, 19 Uhr, mit Petra Shirley Shaikar. Und da ist auch noch der Björn Munz dabei mit seiner Sitar und du bist natürlich mit deinem Instrument dabei, musikalische Umrahmung. Ja, wie gesagt, live, wir stellen das ganze Programm dann noch vor. Ja. Also nochmal begrüße ich dich herzlich hier im Studio und ich freue mich, dass wir jetzt diese besondere Sendung machen können. Diese Sendung wird als Störfleck dann ausgestrahlt in der Woche vor der Veranstaltung. Weiter jetzt mit Musik.

0: Ja, natürlich ist das Thema Corona jetzt nicht der Gegenstand unserer Sendung, sondern es geht um die künstlerische Arbeit von Ranju. Und du wolltest gerade noch ein paar Worte zu diesem letzten Lied sagen. Und wie gesagt, danach kommen wir dann zu echter indischer Musik. Weißt du, was auch echte indische Musik?
1: Nicht echt. Ich habe fantasiert in mein Zimmer, in Beruf Corona, zu Hause gesessen war. Ja. Das ist das Thema, diese ganze CD. Ja. Entstanden zu Hause, in meinem Musikzimmer.
0: Musikalische Meditation irgendwie, ja.
1: Okay, diese Corona, was ihr gehört habt, das ist eigentlich ein Zungensprecher, das ist ja vorher gesagt. Hier gibt es keinen großen Text, nur eine Botschaft ist, wir haben keine Begnadigung zum Corona. Corona soll weg. Und diese, komischerweise, diese bengalische Wort, Corona ist der Corona, allgemein international. Und dann Corona heißt Begnadigung. Aha, und ja. Corona heißt nicht machen. Wir haben diese drei Worte, ich habe nun miteinander bewusstelt. Ja. Corona ist die Krankheit, Corona ist die Begnadigung und Corona ist ein Nichtmachen.
0: Ja.
1: Das ist die Bedeutung dieses
0: Wortes. Ja, das ist praktisch ein Wortspiel.
1: Corona, und Corona, Corona.
0: Ja, ja. Und das, natürlich, Corona ist die Krone und international in vielen Sprachen verschiedene Bedeutungen.
1: Ich meinte diese Krankheit.
0: Ja. Sehr schön. Dann hast du noch ein zweites Lied gemacht, wo das auch eine Rolle spielt.
1: Zweite Lied, und auch das. Das geht um die britische Zeit in Indien, war eine. Paragraph heißt 144 Paragraph.
0: Ah.
1: Und das heißt, wenn jemand Straße geht, demonstrieren, man mehr als zwei Leute zusammentrifft, dann Polizei kann verhaften.
0: Ja.
1: Und das heißt auf Indisch 144 Dhara. 144 Paragraph heißt das. Und nachdem, wo Corona, Leute dürfen nicht auf die Straße treffen, und ich habe dieses Virus als Polizei gemeint, und ihr dürft nicht hier auf der Straße zusammen, sonst ihr stirbt. Das ist das Thema.
0: Ja. Ja, danke schön. Das ist ja, jetzt wird es richtig historisch und wir kommen in die Geschichte. Und ein eleganter Übergang. Wie gesagt, Sie hören gleich dieses erste Lied zu diesem Thema. Und danach geht es weiter mit der Beschreibung des Programms und mit Aufnahmen von dieser wunderbaren CD, die du gemacht hast in dieser Zeit. Und ja, ihr seid ja übrigens immer noch im Radio Schöpfung. In der Sondersendung mit Ranju Shakar und der Werbung für die Indien-Veranstaltung im Welthaus am 25., 26. und 27. September. Los geht's!

0: Ja, lieber Ronschu, für mich ist es auch ein Vergnügen zu hören aus deinem Leben. Ich kenne dich ja bald 30 Jahre. Ensemble Orient Express spielt schon 25 Jahre im Gleis 1 und viele Indien-Veranstaltungen mache für das Projekt, was wir gleich besprechen. Aber jetzt zu dir selber, zu deiner Biografie als Musiker. Wann hast du begonnen mit Musik und warum überhaupt?
1: Also ich habe keine geplante Anfänger. Das kommt einfach natürlich in mir. Spielerisch angefangen, als ich 6. Klasse war. Ich habe mit der Schulbank gekloppt und gesungen und Leute waren begeistert. In der Schule, jedes Jahr, ich bin reserviert für Musik machen, aber meine Musik war immer lustig, keine Ernsthaft und so. Und dort begonnen. Und später, 1972, kam in die Hauptstadt, in Dhaka, in Bangladesch. Dort habe ich einen richtigen Musikverein getroffen. Aber dieser Musikverein ist nicht nur Verein, sondern eine Begegnung ganz bangladeschweit, Linke. Ich sage es dir.
0: Also eine Musikbewegung?
1: Nein, nicht Musikbewegung, politisch linke Bewegung.
0: Ja. Ah, okay.
1: Ja. Und dort haben wir Glück gehabt, alle diese damals gegen British und dann nach der Zweiten Weltkrieg, was entstanden, kulturell, alles kulturell, und diese Protestart von Musik kennenlernen. Und dann habe ich gedacht, warum soll ich nicht mit meiner Musik meine Sprache sprechen?
0: Welche Sprache ist genau?
1: Bengalisch, ja.
0: Ist eine große Sprache.
1: Das ist eine große Sprache, heutige Westbengalen und heutige Bangladesch, dieser ganz große Raum. Okay, ich habe keine, ganz wenig melancholisch geschrieben, aber jetzt. Aber früher habe ich immer Protestmusik geschrieben. Aber nicht direkt, dass wir müssen weiter oder wir brechen, nicht so. Literarisch ganz sanfte Protestmusik geschrieben. Da ist mein Beginn. Und als ich Deutschland kam, 1978, dann beginnen alle indische Volks-, alte, traditionelle Musik. Zum Glück, ich habe alle indische Musiker kennengelernt. Wir haben zusammen hier Musik gemacht, indische traditionelle Musik. Und später, 1989, wo ich Schwäbisch Hall kam, dann langsam habe ich Radiostörung auch gemacht, ein paar Jahre.
0: Ja, bevor wir hier weitersprechen, nochmal bleibe ich bei deinen Ursprüngen. Wir kommen nach 1989, kommen wir nochmal zurück. Also bei uns ist ja Bangladesch eigentlich bekannt nur durch Unwetterkatastrophen. Ich habe in der Geschichte eben die Spaltung Bangladesch erlebt. Und ich erinnere mich eigentlich von den Jahreszahlen nur an das Jahr 1970, das Konzert von Bangladesch bei einer großen Katastrophe in New York, ein wunderschöner Doppel-LP ist da entstanden. Und ich fand es interessant, jetzt deinen gesellschaftspolitischen Anfang zu hören. Ich habe das ja nicht gewusst. Und was hat, also du warst gegen Kolonialismus noch und warst auch gegen die Regierung. Und oder war das noch eine Zeit, wo die Leute schon einig waren mit der Regierung gegen die Engländer?
1: Gegen Regierung würde ich sagen, weil die Regierung war immer militärisch, Putsch, gegen Demokratie und so. Das war mein Anfang, Musik zu schreiben.
0: Ja, und habt ihr, wie war das? Demonstrationen? Warst du auf der Straße mit der Musik?
1: Ja,
0: oder?
1: Nur nicht mit Musik, sondern wir haben Theater, Straßentheater gemacht. Aber ich bin als Musiker, ich war Musikabteilung gewesen und auch natürlich im Theater Musikstück unterstützt. Und das ganz bangladeschweit über 300 diese Filiale gegeben, diese Organisation.
0: Wow.
1: Und das ist sehr erfolgreich. Immer noch ist sehr erfolgreich.
0: Und wie heißt sie im Original?
1: Und diese Organisation heißt Udichi Shilpi Goshti. Udichi heißt diese Sterne, wo diese Norden,
0: wie heißt das?
1: Polarstern? Polarsterne, genau.
0: Ja.
1: Das heißt Udichi. Das heißt uns einen Weg zeigt. Dafür dieser Name benannt.
0: Und im Theater, war das indische Theaterszenen oder wie habt ihr politisch Theater gemacht?
1: Politisch, aber indirekt diese Unterdrückung der Menschen, Armut Und wie kommen wir von dieser Armut raus? Wie kommen wir Richtung Freiheit? Und da meist ein Theaterstück, halbe Stunde, dreiviertel Stunde, nicht kurz, weil wir haben Theater gemacht auf der Straße und Leute gestanden und Theater geguckt und hinterher haben wir ein paar Musik, ein paar Lieder gesungen. Das war unsere ganz Bangladesch-weit, unsere diese
0: Versucht, eine Volksbewegung im ganzen Land. Ich meine, Bangladesch hat ja 100 Millionen Einwohner.
1: Ja, ist ein 180.000 mittlerweile. Damals
0: 80 Millionen.
1: Ja. Es ist, und damals war 70 Millionen. Über doppelt.
0: Ja. Ja, Sie merken schon, Hörerinnen und Hörer hier im Störfunk, das ist eine spannende Geschichte und Biografie. Und wie gesagt, ich wusste darüber Spezielles auch nichts von Rancho und ich bin ja mit ihm befreundet und finde es wirklich super, dass wir diese Sendung hier machen können. Bevor wir dann noch über die weitere künstlerische Arbeit sprechen, kommt jetzt von deiner Liste das Lied Nummer 5, Schuki, Hote, Hole, ja. Geld macht glücklich, ja. Und geschrieben hast du, in diesem satirischen Bengali-Rap-Song beschreibst du die Geldgier der Gesellschaft. Der Refrain, Geld macht glücklich.
1: Ja, das möchte ich ganz kurz sagen, dass ich habe von meinem Vater gelernt, wie man Korruption macht. Das heißt, ich wollte sagen, Generation zu Generation, wir sind korrupt. Und Geld macht glücklich, das in unseren Kopf gesetzt. Deswegen immer noch lebt diese Korruption. Da habe ich so eine Wut, habe ich einfach diesen Rap-Song
0: geschrieben. Ja, ich bin gespannt.

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1: Ja, Ranju, Shakar und ich sitzen immer noch im Studio bei dieser Sondersendung, die sich beschäftigt mit seinem künstlerischen Schaffen und mit seinem Leben. Er ist ja eben geboren 1954, darf ich sagen. Ich bin ja geboren 1948. Ja. Und sein Leben hat sich dann natürlich stark geändert, als er nach Deutschland kam, Ende der 80er Jahre. Und die Frage natürlich, die sich...
2: Ende der 80er, nicht? Ende der 70er.
1: Ende der 70er Jahre.
2: 1978
1: bin ich. Ah, okay. Ja. 1978. Und die Frage natürlich, was hast du dann als Musiker in einem fremden Land gemacht? Hast du die Musik hier transportiert zu uns oder was war dein...
2: Nein, ich habe keine Absicht gehabt, Musik zu transportieren. Okay. Ich habe nur meine Musik gemacht. Zum Glück, ich habe einen Trommelspieler, Tablaspieler gefunden von meiner Heimat. Und wir haben nur einfach Musik gemacht, Stuttgart, Königstasse gesessen, viele deutsche Freunde, Musikfreunde getroffen und alle zusammen Musik gebastelt und einfach fröhlich sein. Unsere Musik und die deutschen Musikerfreunde, die waren so neugierig, wie ist indische Musik. Die haben von uns auch viel Noten gelernt und mit Musik gemacht. Ich habe konnte keine Deutsch sprechen, leider keine deutsche Musik auch nicht. Und die deutschen Freunde, Musikfreunde, die haben mit unserer Musik integriert. Und wir haben zusammen viele Musik gemacht. Das war Anfang in Deutschland, 1978.
1: Nein, das waren die 70er Jahre. Ja. In Stuttgart auf der Fußgängerzone, da waren die Hare Krishna, haben getanzt. Und dann war überhaupt Shankar, Ravi Shankar und diese indische Musik über die Beatles ist zu uns gekommen. Und da bist du gekommen in eine Situation, wo die schon offen war für deine indisch-bengalische Musik.
2: Ja, aber wir haben nicht mit Hare Krishna zusammen gemacht. Wir haben unsere traditionelle Musik gemacht, aber wir haben auch diese Hare Krishna-Leute getroffen. Und so war das. Und dann später bin ich nach Spanien geflogen. Dort habe ich gar keine Musik gemacht, gar keine Gelegenheit gehabt. 4 Jahre gelebt. Und dann kam ich nach Schwäbisch Hall zurück. Und mit diesem Orient Express angeschlossen und machen wir Musik. Und wir haben natürlich auch indische Besatzung. Wir machen reine indische Musik. Und die alle Musiker überall in Deutschland zerstört. Zum Beispiel in Berlin wohnt manche in Frankfurt. Wir treffen zusammen und machen wir Musik.
1: Du hast ja auch, soweit ich weiß, auch eine Frau getroffen hier in Schwäbisch Hall. Und das ist ja auch eine wichtige Sache. Ihr macht ja zusammen sehr viele Projekte auch. Ja,
2: ja, meine Frau habe ich kennengelernt, erst einmal in Spanien, als ich in Spanien war.
1: Okay.
2: Und wir sind geheiratet und seit 89 bin ich hier, umgezogen von Spanien. Und meine Frau macht viel, viel. Ich konnte nicht so viel machen. Ja. So viel Energie habe ich nicht. Das organisatorisch bis direkt dorthin gehen. In Indien mag sie diese Kinder in Schule schicken und Witwen zu Hause Haus bauen und so. Und das ist dieses Projekt. Sie mag das. Ich habe nichts zu tun mit diesem Projekt direkt. Aber ich unterstütze von hinten.
1: Naja, ihr habt euch in ganz besonderer Weise zusammengefügt als Paar und als Künstler. Sie macht dieses Haus- und Schulprojekt in Puskar. Wir kommen ja gleich, wenn wir das Programm anschauen, noch dazu. Es wird lang schon gefördert, schon über 30 Jahre. Ja. Und das ist schon besonders bemerkenswert. Und es ist sozusagen ein Transfer von Hilfe, von Zuwendung auf eine bestimmte Personengruppe, nämlich speziell Frauen, verlassene Frauen, die Frauen von Musiknomaden, die alleine sind, auch Mädchen und so weiter. Und dann hast du mit deiner Musik und ihr habt mit eurer Musik, mit dem Ensemble Orient Express, seid ihr ja bekannt in Schwäbisch Hall. Teil. Und vielleicht, wenn du ein paar Worte sagen möchtest zu dem Orient Express, zum Namen und welche Musik macht ihr?
2: Also, das ist interessant. Ich habe damals Radio Schwerpunkt gemacht. 1989 haben wir zusammengeschlossen mit Björn Münz, auch Radiomacher, Ralf Smurauer, auch Radiomacher, und dann Bahram Nikmat, er hat auch Sendung gemacht und er hat Rahmentrommel gespielt und Björn Münz Gitarre, Bassgitarre, alles, und Ralf ist Pianist. Und wir haben, warum machen wir nicht zusammen Musik? Und wir haben eine Reise gemacht in Indien, alle zusammen, 1907. 2007. Und dann haben wir diesen Namen einfach gegeben, Orient Express. Das nichts zu tun mit Orient Express von Paris nach Istanbul, sondern wir haben eigene Orient Express.
1: Es ist ein Kulturzug, gewissermaßen.
2: Genau.
1: Ja. Ja, und eure Musik, vielleicht als letzter Punkt zu dieser kleinen Episode. Du machst ja, bist Sänger in der Regel und singst, machst deine Lieder. Und was habt ihr sonst für Musik? Habt ihr Bollywood gemacht zum Beispiel?
2: Ja, okay, Bollywood-Musik machen haben wir auch manchmal. Okay, das kann man nicht so breit ist. Ein paar Lieder aus Country-Musik auch gemacht. Ein paar spanische Musik auch gemacht. Das ist eine. Dieser Name Orient Express eigentlich, dem bedeutet nichts richtig. Ja. Wir haben internationale Musik.
1: Ihr macht eigentlich World
2: Music. Wir haben eine finnische Musik, ganz lustige Musik gemacht. Ja. Helipate Hippa und diese Art. Ja. Wir haben eigentlich, wir machen gemischte Musik. Wir zufügen alle musikalische Kultur in unserer Gruppe.
1: Es ist eigentlich ein Global Music Train. Und mehr jetzt zur Musik nach dem nächsten Musikstück. Und immer noch sind wir in der Sendung, Sondersendung im Radio Störfunk über die Indienprojekte von Familie Schürrle-Sharkar und über den in Hall schon bekannten bengalisch-indischen Künstler Ranju Sharkar. Pause.

0: Ja, zu diesem Lied hast du ja einen Text auch hier mitgebracht, und ich habe ein neues Wort gelernt: Ishwar ist Jesus. Und dieses Lied heißt Ogo Ishwar, Allah, Bhagwan. Streitigkeit der Religionen. In den 90er Jahren kam es auf dem indischen Subkontinent zu großen religiösen Konflikten und Provokationen zwischen Moslems und Hindus. Ishwar Allah Bhagwan, mit euren blutigen Händen zerstört ihr eure Tempel und Moscheen. Sind wir Menschen euch denn nicht gleich? Sind wir Menschen nicht gleich, kann man auch sagen.
1: Ja.
0: Ronchu, was sagst du?
1: Ja, das ist diese, damals war die Babri Moschee 1992 zerstört und gegenseitig auch Hindu und gegen Muslim und so. Und daher kommt dieses Thema, eigentlich die Streitigkeit, die drei Götter oben, die streiten. Aber wir Menschen sind immer noch Mensch. Das ist der Text. Wir mögen keine Streitiger. Gott, ihr streitet selber. Das ist der Text in diese.
0: Ja, welcher Gott es dann ist, wissen wir nicht.
1: Ja, okay.
0: Ich persönlich habe eigentlich lieber 1000 Götter. Ich bin mehr ein Hindu in dieser Frage, und Religion als Kultur. Und im Hinduismus habe ich es gelernt. Die Götter erschaffen die Welt im Tanz. Und es ist eine hochspirituelle Religion mit vielen Gottheiten. Ich habe ja auch unterrichtet Religionen, und das war immer für meine Schülerinnen interessant, dass ich sage, ja, man kann in jedem Dorf, können sie eine eigene Gottheit anbeten, und können, die passt alle in den Götterhimmel hinein.
1: Ja, daher entstanden unsere Kultur.
0: Ja.
1: Zum Beispiel in Europa, wenn wir denken, ganz alte Mythologie und indische Mythologie und so. Das ist eigentlich, du hast recht, das ist eigene Kultur.
0: Ja.
1: Ob Gott hat oder nicht hat, das ist uns eine Frage.
0: Ja, man muss ihn halt
1: man muss selber jeden Tag suchen.
0: Ja, gut, zu deiner Arbeit dann nochmal in Schwäbisch Hall. Zu dem Projekt, Haus- und Schulprojekt, kommen wir ja dann jetzt allmählich hin. Und ich fange an nochmal mit dem Freitag, 25. September, 19 Uhr. Ab 6:30 kann man rein. Mein Leben mit Indien, Lesung mit Musik, und Petra Schürle-Schack, eine Frau, lässt uns teilhaben an ihren Erfahrungen von 20 Jahren für das Haus- und Schulprojekt, Erlebnisse und Begegnungen mit indischen Frauen. In der Pause gibt es indisches Essen, und im zweiten Teil entführt Petra Florence, sagen wir ja meistens, uns in die märchenhafte Welt der Maharajas und deren Kultur. Musikalisch umrahmt mit verschiedenen indischen Instrumenten und Gesang wird das Programm von eben Björn und Ranju. Und nochmal zu eurer Musik, wenn ihr als Duo spielt, was spielt ihr dann, welche Musik spielt ihr?
1: Also ich bin hauptsächlich Sänger, aber ich spiele verschiedene Instrumente. Diese indische Harmonium, das ist ähnlich wie deutsche Harmonium oder europäische.
0: Ja.
1: Dann habe ich ganz traditionelle Instrument mit einer Seite.
0: Baul?
1: Diese Instrument benutzt man in Baulmusik.
0: Ja.
1: Und das also heißt Ektara, nur eine Seite. Ein Resonanzkörper ist aus Kürbis.
0: Kürbis?
1: Kürbis, ausgetrocknete. Okay. Und dann spiele ich eine Komok. Komok heißt eine lustige, das nur auch eine Seite, das macht wie Gesprächlaute. Diese Art von Laute. Das erleben Sie, wenn Sie in Freitag am Abend kommen.
0: Und Björn spielt ja oft Bass und Gitarre.
1: Und
0: oder
1: Björn
0: auch?
1: Spielt hier zwei ganz indische klassische Instrument. Eine ist Sitar, das Bellbekannt, und andere ist Sarod. Und er begleitet, oder wir zwei begleiten diese Geschichte von Floros.
0: Und was ist Sarod noch?
1: Sarod ist auch Saiteninstrument. Das ist Resonanzkörper aus Fell, Ziegenfell. Ein Körper ist aus Holz. Und Sitar ist auch Kürbiskörper. Und auch viele, mehrere Saiten und so.
0: Ja, sehr schön. Ja, jetzt hören wir noch das nächste Stück von deiner CD. Diese CD kann man bei Ronchu natürlich auch bekommen. Im Internet gibt es eine Website, die heißt shakti-sargam.de. Ja, und da kann man sie finden. Oder am besten kommt ihr, liebe Hörer und Hörer von Störfunk, direkt in das Welthaus, Gelbinger Gasse. Wenn man reingeht, vorne links, dieses schöne Fachwerkhaus unten, ist dort ein wunderbarer Raum entstanden. Und da könnt ihr die CD bestimmt erwerben, oder Rancho?
1: Ja. Willst du welche mit? Ja.
0: Gut, also dass wir auch nicht Werbung machen umsonst. Weiter geht's mit Musik.

0: Das war ja jetzt, man konnte schon akustisch hören, ein lustiges Lied mit dem Namen Ihr faulen Butterpuppen, Ononio Putulre. Und das Lied komponierte er dann schon 1974, lang zurück, während seines Musikstudiums an der Musikhochschule in Chayanot, Dakar, Bangladesch, die Hauptstadt. Er widmet die Komposition seiner Musikprofessorin Sanjida Khatun. Zitat: Mit bengalischen Sprichwörtern und Aphorismen beschreibt man das in dem Lied die menschlichen Schwächen. Was sind die menschlichen Schwächen und was war das für eine Professorin?
1: Ja, okay. Ich habe damals Tagore studiert in diesem Institut, heißt Chayanot. Und sie war meine Professorin, Sanjida Khatun. Dort nichts zu tun mit dieser Komposition mit Chayanot zu tun. Dass ich habe so alleine gemacht in meiner Organisation. Diese Lied haben wir ein paar Mal gesungen. Nonir Putul heißt Butterpuppen. Und ich habe alle bengalische, diese Art von Sprichwörter zusammengesetzt, eine Botschaft zu kreieren.
0: Also Wortschöpfungen?
1: Wortschöpfungen, eine Botschaft. Ja, ich habe geschrieben, dass ihr sollt nicht faulenzen.
0: Ja.
1: Ihr sollt aufwachen, weil über euch auf der Bergespitze sitzt ein Ungeheuer mit einer Flöte. Und diese Flöte ist Ungeheuerflöte. Und darum geht dieses Thema.
0: Also die Butterpuppen sind die bösen Geister, aber sie sind...

0: genannt. Ja. Chayanot.
1: Was ist die,
0: dort habe ich studiert.
1: Was ist
0: nur Tagore-Komposition studiert, andere nicht.
1: Ach, verstehe. Und was ist die Bedeutung von Tagore in der indischen Kultur? Weil unsere Hörerinnen und Hörer kennen nicht diesen Weltschriftsteller, ein ganz weltberühmter Mann.
0: Ja, hier bekannt nur als Literatur. Ja, ja. In seine Gedichte oder Geschichte, aber als Musiker ist unbekannt, klar. Ja. Aber er hat über 1000 Lieder komponiert.
1: Unglaublich.
0: Ja, ich wollte studieren. Kann man nicht Ende bringen, aber ich habe das studiert.
1: Ich möchte noch an diesem Teil unseres Gesprächs noch mal hinweisen auf den Samstag, den 26. September von 14 bis 17 Uhr. Ist eine Fotoausstellung, ein Projektverkauf und ein neuer Projektfilm dort zu sehen im Welthaus. Und am Sonntag ab 12 Uhr geht es weiter. Indien pur heißt es, 27. September, das Haus- und Schulprojekt zeigt Foto- und Infoausstellung zur Projektarbeit. Es gibt indisches Essen, Snacks, indische Tees, Kaffee und Kuchen. Und zum weiteren Programm nach der nächsten Musik.

0: Ich gehe den dunklen Weg, doch wenn ich weitergehe, sehe ich, die Dunkelheit hat ihr eigenes Licht. Was für eine schöne Paraphrase, eine schöne Formulierung. Was ist damit und wie ist die Musik dazu gekommen?
1: Na, ich

0: assoziiere mit, wenn ich alleine in der Dunkelheit laufe, in Freie, ich sehe andere Dinge auch, die Gegenstände. Weil Dunkelheit hat eigene Licht. Das meinte ich mit diese. Das heißt, durch die Dunkelheit, wir finden Licht. Das wollte ich sagen mit Text.
1: Ja, die Menschen sehen ja bei Dunkelheit verschieden. Manche haben Löwenaugen, so wie ich. Ich sehe gut in der Nacht, andere sind nachtblind. Und wie bist du? Bist du?
0: Ja, ich sehe in meine dritte Augen vielleicht.
1: Ja, sehr, sehr, sehr schön. Ja, und die Musik, was ist speziell an der Musik hier? Welche Instrumente waren das?
0: Das war hauptsächlich das Harmonium.
1: Ja.
0: Und Schlagzeug, diese Musik ja. Eigentlich ein bisschen früh entstanden,
1: okay.
0: Ende 90er Jahre.
1: Ah ja.
0: In einem Bekannten von uns, einem Freund kann man sagen, im Keller entstanden. Sie hat Schlagzeug gespielt.
1: Ich komme jetzt zum indischen Marionettentheater mit dem schönen Namen Kathputli. Am Sonntag, 14 Uhr, Sonntag, 27. September ab 2 Uhr Nachmittag gelangt die Prinzessin Sunita in den Zauberwald des Zauberers Hotlapotla. Dort hausen gar sonderbare Wesen. Ein Tigermonster, ein schwarzer Hängebauchteufel. Diese bedrohen die verängstigte Prinzessin. Doch der kleine blaue Dschungelelefant beschützt die Prinzessin vor den Unholden. Nicht nur für Kinder, das ist auch, du bist auch beteiligt dabei.
0: Ich spiele.
1: Ja, was machst du?
0: Und alle Marionetten, ich spiele ja. Alleine.
1: Hinter der Bühne?
0: Hinter der Bühne? Ja. Nein, diese Kathputli eigentlich, mich kann auch sehen. Mhm. Hier eine Kulisse
1: ja.
0: Vor mir.
1: Ja.
0: Ich komme manchmal außerhalb Kulisse und gehe mit dem Zuschauer zusammen.
1: Ja.
0: Es ist.
1: Ja, dann springe ich zum Sonntag weiter um 16 Uhr. Dann kommt endlich das Ensemble Orient Express mit einer musikalischen Weltreise durch Ost und West. Das Ensemble verbindet seit 1999 Klänge aus dem Nahen Osten, gegründet im Jahr wie die Gleis 1 Kneipe. Musik aus Klänge aus Indien, der westlichen Musiktradition mit Anleihen aus Jazz und Rock zu einzigartigen und mitreisigen reisenden musikalischen Erfahrungen. Und nochmals die Besetzung: Ralf Snurawa mit dem E-Piano, Björn Münz Bass, E-Gitarre und Sitar und Ronju Shakar Gesang, verschiedene indische Instrumente. Und wie gesagt, das ist ja ein Musikensemble von drei Musikern. Ihr übt ja jede Woche, habe ich gehört.
0: Ja, wir treffen jeden Montag. Montags ist unser Übungstag, Nachmittag.
1: Ja. Also, wie gesagt, Sonntag, 27. September, 16 Uhr, Ensemble Orient Express, ein Sonderkonzert für dieses indische Wochenende in Schwäbisch Hall.

0: Das ist ein richtig aktuelles und modernes Lied mit dem Titel Verwirrte Jahreszeiten. Schaut, die Jahreszeiten sind auf sonderbarer Wanderschaft. Der Sommer besucht den Nordpol. Der Monsun geht in die Wüste. Die Dürre erscheint auf den grünen Feldern. Die Wälder haben mit dem verzehrenden Feuer Freundschaft geschlossen. Das Universum ist erstaunt über das sinnlose Treiben auf der Erde. Das hast du wirklich schön gereimt und sehr, sehr, sehr bildhaft. Was hat dich bewegt und wie ist es in Bangladesch mit der Klimafrage? Ja, okay.
1: Ja, in Bangladesch ist es katastrophal. Erstens, die Leute haben keine Bildung, die haben keine Idee, was ist Umwelt. Und das ist tragisch eigentlich, wenn ich Industrie oder so gucke, die machen ihr Abwasser alles in den Flüsse. Und das ich denke, dass 100 Jahre dauert, dass Leute das überhaupt verstehen.
0: Also ist das nicht eine Frage der Armut auch?
1: Leute haben keine Lust, anders zu kümmern. Ja. Nur tägliche Brot oder ja. Das ist das Problem.
0: Also die Weltklimafrage in vielen Ländern der armen Welt ist natürlich anders als bei uns. Bei uns ist das teilweise ein Luxusproblem. Natürlich eine Verantwortung aller Menschen irgendwie, aber solange die Armut herrscht auf der Welt, in dieser Klassengesellschaft, in dieser Globalisierung von Kapitalismus und Zerstörung und Verelendung, wird sich auch in der Klimafrage nichts ändern. Das muss die Umweltbewegung vielleicht lernen, oder?
1: Ja, das ist ein Problem. Die sind betroffen. Aber die ignorieren einfach diese Probleme.
0: Ja, meinst du, ich meine, ob sie es ignorieren? So ich denke, ihr Lebensinhalt ist nicht diese Klimafrage, weil ihr Leben ist Überleben mit ihren Kindern. Und da kann man noch so gute Konzepte haben.
1: Obwohl bei uns gibt es viele Kampagnen, diese richtige, bewusst die Umwelt in die Kampagnen überall, die gehen Haus zu Haus oder Dorf zu Dorf. Aber Leute nehmen das nicht ernst. Das ist das Problem.
0: Ja, ich, ja. Okay, ich habe verstanden, Herr Anschuh.

0: Ja, liebe Hörerinnen und Hörer von Radio Störfunk, die Sendung, besondere Sendung mit Ranjit Sarkar über seine Arbeit, sein Lebenswerk und über diese Veranstaltung vom 25. bis 27. September in Schwäbisch Hall, ein indisches Wochenende im Welthaus, geht zu Ende. Ranjit, das letzte Lied war ja ein Hoffnungslied und du hast gerade kurz gesagt, was du dir gedacht hast, als du es geschrieben hast.
1: Ja, ich einziger Überlebende in diesem Ortschaft, alle Menschen sind gestorben und plötzlich sehe ich im Himmel, im Rauch fliegt ein Vogel. Dann habe ich erzähle, du bist in den falschen Ort gekommen, unsere Flüsse fließt mit Giftwasser, unsere Wälder sind ergraut und hier hast du keine Hoffnung. Aber ich lerne von dir, dass du fliegst Richtung Sonne, eine große Hoffnung, das mich belebt in dieser Katastrophe. Das ist das Thema von dieser ganzen
0: und Lied.
1: Das ist mein Lieblingslied eigentlich.
0: Ja, schön, dass wir das am Schluss noch hören durften. Du hast es vor 27 Jahren schon geschrieben. Das heißt, die Menschheit und auch die Künstler wie du, die wissen schon lange, was passiert, aber es ändert sich eben sehr wenig, sage ich. Ich bin ja 40 Jahre schon Umweltbewegung. Jedenfalls, in einer halben Minute ist die Sendung zu Ende. Danke, dass Sie zugehört haben. Danke, Ranjit, für deinen Besuch im Studio. Und
1: vielen, vielen Dank.
0: Wir hatten ein schönes Gespräch. Dankeschön. Und haben doch manche Sachen entdeckt. Jetzt noch ein paar Takte und dann ist fertig.

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Erkennungsmelodie vom Radiostörfunk, der Sendung Gefühlsradio mit Ralf Drechsel. Was macht einen Tag schön und gut und erlebnisfreudig? Ja, gute Musik natürlich. Und in dem Gefühlsradio geht es auch nicht nur um gute Musik, sondern auch um die Liebe, um, ja, vielleicht um Trennung und um alles, was mit diesen Gefühlen zu tun hat, die um Partnerschaft, Verliebtsein und so weiter zu tun hat und vielleicht auch darum, wie es im Leben geht. Geburt bis Tod, ja, alles ist mit Gefühlen verbunden. Ich starte heute mit einem beeindruckenden Lied aus der Serie Babylon Berlin, 2017 gelaufen, und die Sängerin Seria Januszka D. aus Litauen singt dieses Lied, finde ich absolut großartig.

Ja, aus der Serie Babylon Berlin, dieser, ich glaube, es ist der Eröffnungssong, Zu Asche, zu Staub, aber noch nicht jetzt. Klar, alle werden wir mal zu Asche und Staub werden, aber noch nicht jetzt auf jeden Fall. Von der Vergänglichkeit des Lebens handelte dieses Lied. Wir gehen ins Jahr 1907 zurück. Letztes Jahr feierte ja der Dichter Rilke seinen 150. Geburtstag, hätte er feiern können. Sag mal lieber so. Die Gruppe, die Formation Sternenpilger, hat die Rilke-Gedichte vertont.

Ja, Rilke Project heißt diese Serie von den Sternenpilgern. Wir gehen ins Jahr 2026, also Gegenwart sozusagen. Max Raabe, ein Trostlied, kann man vielleicht sagen, ein tiefes und mitfühlendes Trostlied über menschlichen Kummer, Enttäuschung und Trost.

Max Rabe mit einem Trostlied, ja, haben wir wirklich öfter mal nötig. Jetzt kommen wir aus der deutschen Abteilung in die internationale Abteilung hier im Radio, das Gefühlsradio von Radio Störfunk her. Seid ihr dabei? Jetzt, wie gesagt, internationale Abteilung. Wir starten in Irland mit einem irischen Volkslied, das heißt The Darling Girl from Clare, und erzählt von einer Gruppe junger Männer, die um die Gunst der schönen Kate Flynn buhlen, während der Verehrer lautstark, mit ihrem Besitz angeben und streiten. Hält sich der Erzähler im Hintergrund, erobert Kates Herz im Mondschein und heiratet sie heimlich am nächsten Tag.

Ja, so schnell kann es gehen, bis man eine Heirat klar macht. Mit den Irish Tenors, Darling Girl from Clare. Jetzt gehen wir in den Libanon, 2021, Tania Saleh, berühmte Sängerin da, die Tania. Da geht es um gefühlsmäßig starke Ausdrücke über die Nachwehen einer Trennung, dass man eigentlich nicht an den anderen denken, wie man will, es ausschalten und trotzdem, gerade deshalb, denkt man oft an ihn. Tania Saleh, Anyone But You, übersetzt.

Tanja Saleh aus dem Libanon. 2021 kam dieses Lied raus. 1973 kam dieses Lied raus. Ein Cover-Song von einer Sängerin, die in Israel geboren wurde, jetzt alleine lebt nach zwei Ehen in Hamburg tatsächlich. Und sie wohnt nahe der Alster. Manchmal wird sie noch gesehen, manchmal tritt sie noch irgendwie in kleinen Gelegenheiten auf. Die Rede ist von Esther Ofarim. Und dieses Lied werdet ihr gleich erkennen. Es handelt von Frieden und Freiheit.

Ja, Esther Ofarim ist inzwischen 86 Jahre alt. Wenn man durch Hamburg geht, wird man sie wahrscheinlich nicht erkennen. Ja, viele Jahre sind vergangen, seit diesem Lied 1973 aufgenommen. Viele Lieder erzählen von unerwiderter Liebe, den Schmerz, den das auslöst. Und ein Lied ist natürlich ganz besonders gut gelungen in dieser Hinsicht. 2001 aufgenommen von Yasser Habib aus den Vereinigten Arabischen Republiken. Das Lied heißt Elama. Bis wann widmest du dich mir? 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

Ihr seid beim Gefühlsradio vom Radio Störfunk. Ich erforsche hier mit euch durch die Lieder, entweder im Text begriffen, wenn es um Gefühle und Liebe und so weiter geht, oder die Musik selber erzeugt es in uns, die Gefühle dafür, in welcher Richtung auch immer. Das nächste Lied ist 1994 im Senegal entstanden. Der Sänger, einer der berühmtesten Sänger vom Senegal überhaupt und war früher dort auch mal Kulturminister, Youssou N'Dour, heißt er. Und hier singt er zusammen mit Nene Jerry aus Kanada. Ich denke mal, das Lied ist sehr bekannt. Es handelt von, beziehungsweise es ist eine Hymne gegen Rassismus und Krieg, für Toleranz und Hoffnung, dass es besser wird, dass sich es ändert, dass die Menschen zu ihren guten Intentionen zurückkehren. Ausgedrückt in diesem Lied 7 Seconds.

Ja, langweilig wird's hier nicht im Gefühlsradio. Wir springen ins Jahr 1969. Einer meiner Lieblingssänger hat da gelebt und hat dieses Lied hier veröffentlicht. Es handelt von der Zeitlosigkeit der Liebe.

So hat es Mariah Carey ausgedrückt. Nein, Anita Baker. Mariah Carey kommt jetzt mit einem Coversong und einer Frage, die sich wahrscheinlich schon jeder gestellt hat. I want to know what love is.

Ja, sehr intensiv vorgetragen von Mariah Carey. Wenn man jemanden vermisst, sehr stark vermisst, dann kann das natürlich Liebe sein. Diese Frage haben sich die Rolling Stones gestellt, 1978. Miss you, miss you.

0: Mick Jagger. Mick Jagger ist inzwischen 83 Jahre alt und hopft immer noch auf der Bühne herum. Erstaunlich. Trotz aller Ausschweifungen gibt's ihn immer noch. Das ist schon ein Wunder, wirklich wahr. Die Stones. Ja, es geht jetzt beim nächsten Lied um pragmatische Liebe. Wir steuern auf das Ende zu, müssen die Liebe pragmatisch anschauen. Hier mit Labras Banda. 2014 aufgenommen. Ein Lied, das eigentlich aus dem Jahr 1986 stammt. Keine Sterne in Athen, Labras Banda mit Stefan Remmler.
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Ja, es wird Zeit, Abschied zu nehmen von der Sendung Das Gefühl zu Radio hier im Radiostörfunk mit Ralf Drechsel. Ja, ihr hört mich immer Freitag 10 bis 11 Uhr und Donnerstag 14 bis 15 Uhr und überhaupt immer in der Mediathek. Ja. Besame mucho mit Cesaria Evora. Viele Küsse, feste Küsse. Halt mich fest. Besame mucho und bis zum nächsten Mal.

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Sie werden es schon am Sound gehört haben, das war ein älteres Lied. Fern Young heißt der Sänger, You Old Used to Be, seine Aufnahme. Eine Aufnahme übrigens vom Jahre 1960. Und nun habe ich heute mal wieder vor Ihnen eine ältere Hitparade, zumindest in Auszügen mit Musikbeispielen vorzustellen. Es ist die Hitparade vom 28. März 1960 und heute ist sie dann 32 Jahre alt. Fern Young belegte mit seinem You Old Used to Be übrigens Platz 34. Und damals noch kräftig mitgemischt haben auch Bluegrass-Gruppen, wie zum Beispiel Lester Flatten, Earl Scruggs mit dem Lied Crying My Heart Out For You am 28. März 1960, eine Nummer 48.

Was wir heute aus unseren Schatztruhen herauskramen und Freunden und Bekannten als Superding vorstellen, das war damals reines Tagesgeschehen. Die Louvin Brothers umgibt heute einen Hauch von geheimnisvoller Nostalgie. Ihre Aufnahme The Stagger rief damals in den Country-Tagesprogrammen auf Platz 44. Und ein Exemplar ganz besonderer Art ist die Harvey June Van-Aufnahme Poor Wildwood Flower. Falls Sie sie ungetrübt mitschneiden wollen, Sie hören sie jetzt als nächstes. Denn damals am 28. März 1960 stand die heute längst vergessene Sängerin mit dieser Aufnahme auf Platz 41 der Country-Hitparade. Harvey June Van, Poor Wildwood Flower.

Radio Regional um 22 Uhr und 28 Minuten. Es liegen keine Verkehrsmeldungen vor. Ich wünsche Ihnen eine gute Fahrt. Radio Regional mit dem Country-Treff. Sie werden heute Abend einige Aufnahmen wiederhören, die auch heute noch als Evergreens immer wieder zu hören sind, zumindest in diesem Programm. Das spricht eigentlich für die Qualität der Musik aus dem Jahre 1960. Fern Young war das eben mit seinem Riverboat Platz 35 in der Country-Hit-Parade vom 28. März 1960. Und Kitty Wells und Amigos Guitar standen auf Platz 33. Einen, den Sie heute nur noch ganz, ganz selten hören, stelle ich Ihnen jetzt vor. Roy Acuff. Acuff ist sein Name mit der Aufnahme Don't Know Why, Platz 32, nicht 37, sondern Platz 32. Und einer, der selten noch zu hören ist, folgt danach. Ray Price und One More Time am 28. März 60, Platz 31.

Stonewall Jackson im Country-Treffer auf Radio Regional. Why I'm Walking, Platz 30. Sie hören die Country-Hits vom 28. März 1960. Country-Musik, wie sie vor nunmehr 32 Jahren klang. Für jeden, der noch eine gedankliche Beziehung zu jener Zeit hat, wird diese Sendung fröhliche Erinnerungen wecken, hoffe ich doch. Und im Übrigen kann man sich ganz einfach an dieser Musik erfreuen, die in mancher Ohren eben noch als das klingt, was richtige Country-Musik mal war. Sagt man. Was den Wapiers im März 1960 gleich mit drei Titeln in diese Hitparade reingetrieben hat, das weiß auch ich heute nicht mehr. Immerhin drei Titel waren es. Den einen stelle ich Ihnen nicht vor, das ist Is It Wrong, Platz 21. Aber die anderen zwei, die hören Sie auf Platz 25 die Aufnahme Lover's Leap und auf Platz 27 No Love Have I. Und zwischen diesen beiden Aufnahmen hören Sie Tom Tall und Ginny Wright mit dem Titel Are You Mine in dieser Hitparade vom 28.03.60 auf Platz 26. Hier ist, wie gesagt, Webb Pierce mit seinem ersten Beitrag No Love Have I, Platz 27.

Webiers mit Lovers Leap. Sie hören heute im Country-Treff ausschließlich, ja, fast ausschließlich die akustische Wiedergabe von 26 Titeln aus einer Country-Parade vom 28. März 1960. Ich glaube, mit dieser kompletten Form einer Wiedergabe einer Hitparade haben wir heute Abend in dieser Sendung auch etwas Neuland betreten, wobei wir ja nun mit Ideen eigentlich nicht gerade zimperlich umgehen, wenn Sie mal die ganzen Country-Sendungen im Rückblick verfolgen. Und einige Hörer haben diese Sendung ja von Anfang an gehört und keine ausgelassen und das dann schon fast 170 Mal. Kommen wir wieder zurück zur 32 Jahre alten Hitparade. Da gibt es auf Platz 19 einen George Jones Hit, Sparkling Brown Eyes, und den kann ich Ihnen nicht vorstellen. Aber dafür gibt es auf Platz 14 Sink the Bismarck mit Johnny Horton, und alle Hank Snow Fans können sich dann freuen, beziehungsweise jetzt gleich freuen, auf den Rock'n'Rollin' Ocean mit Wave Effect, Platz 24.

Stone in einer Hitparade vom 28. März 1960. Zuletzt die Position 17, A Six-Pack to Go. Hank Thompson, gesungen für Werner Tschinscholl in Ludwigsburg. Und wenn Sie noch mehr hören möchten, dann empfehle ich Ihnen die zweite Stunde Country Treff gleich nach den Nachrichten. Und jetzt habe ich eine Aufnahme für Udo. George Highfield singt Not Enough.

Don Williams hat eine neue CD, Currents heißt sie und ein Titel heißt Catfish Bates. Den stelle ich Ihnen jetzt vor und Sie hören die Sendung Country Treffer auf Radio Regional am Mikrofon Hauke Ströbing.

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1: Am Mikrofon Hauke Strübing heute mit den Hits, den Country-Hits vom 28. März 1960. Nun habe ich Ihnen, beziehungsweise haben Sie ja in der ersten Stunde Country-Treff schon allerlei Informationen gesammelt zu dieser Hitparade vom 28. März 1960. Was jetzt noch fehlt, das ist die Quelle oder besser zunächst einmal eine Angabe darüber, woher diese Country-Hits überhaupt stammen, diese Country-Hit-Parade. Ich stelle Ihnen die Aufnahmen aus den Country und Western Big 50 vor, wie sie am 28. März 1960 in der ehemaligen Musikzeitschrift The Music Reporter zusammengestellt wurde. Interessant ist aber auch noch die Druckquelle, worüber ich Ihnen nachher noch etwas mehr erzählen will. Wir nähern uns jetzt den Top 10 dieser Hitparade vom 28. März 60. Auf Platz 15 Marty Robbins, Big Iron. Auf Platz 11 Pinball Machine mit Lonnie Irving. Und auf Platz 9 Above and Beyond mit einem alten Bekannten, Buck Owens.

Wenn Sie heute nun auf andere als auf diese Musik gewartet haben oder noch warten, dann muss ich Sie jetzt auf den nächsten Samstag vertrösten, beziehungsweise auch auf den Rest dieser Stunde, denn heute kommen fast ausschließlich solche Aufnahmen zum Zuge, die in der Country Music am, beziehungsweise um den 28. März 1960 eine Rolle spielten. Interessant ist es auf jeden Fall zu erfahren, in welchem Zusammenhang manche auch heute noch bekannte Aufnahme zu sehen ist. Das vergisst man eigentlich in der Regel oder ich muss sogar sagen, das weiß man gar nicht mehr aus verschiedenen Gründen. Buck Owens, Above and Beyond, Platz 9. Hank Loughlin, Please Help Me, I'm Fallen, Platz 8. Skeeter Davis, Am I That Easy to Forget, Platz 7. Und Johnny Cash, Straight Ace in Love, Platz 6. Das war alles mal ein Jahrgang 1960. Ahnen Sie übrigens, wie die Nummer 1 heißt heute Abend?

Musik vom Jahre 1960, Skeeter Davis, Am I That Easy to Forget, die auch noch in den 90er Jahren gut klingt, die natürlich nicht auf einer deutschen Country Sampler LP oder CD erscheint, wie auch kann ich da nur sagen, bei uns ist man halt mit der 66. Auflage von Ring of Fire Verlauf beschäftigt und anderen Kleinigkeiten. Da bleibt kein Platz, da bleibt kein Auge trocken, da gibt es keine Ideen und da scheint man auf das falsche Pferd zu setzen oder auf den falschen Truck. Wir hier nicht, denn bei uns hören Sie trotzdem das, was Sie sonst vermissen müssten. Auch die Hits von damals. Und die klingen wirklich gut in den 90er Jahren immer noch. Übrigens mehr über das leidige Thema deutsche Country Sampler in den nächsten Wochen. Und mehr Country Oldies schon jetzt. Johnny Cash, Platz 6, Straight A's in Love.

Sie hören den Country-Treff auf Radio Regional, zuletzt mit einer Aufnahme von Johnny Cash. Straight A's in Love, eine Nummer 1 in Sachen Liebe und eine Nummer 6 in der Country-Parade vom 28. März 1960. Vorhin hatte ich Ihnen gesagt, dass ich Ihnen noch etwas über die Quelle dieser Hitparade vom 28. März 60 erzählen will. Es gab seinerzeit nur ein deutschsprachiges Country-Blatt und das war die Vierteljahresschrift des Old Hillbilly Drifters Club zu Basel. Country Singing and Picking News hieß es. Und ich erinnere mich, dass wir damals hungrig auf jedes neue Heft warteten, weil es quasi die einzigen umfassenden Infos über die Country Music brachte. Zum Beispiel die Bestellnummern von Plattenmann. Hörte die Musik zwar über AFN, aber woher nehmen, wenn nicht stehlen? Und stehlen hätte man sie können, wenn es sie gegeben hätte bei uns, was es jedoch nicht tat. Wer mutig war, bestellte sie sich dann schon damals in den USA, der Dollar übrigens zu 4,20 Mark. Und in diesem Journal des Old Hillbilly Drifters Club vom Januar 1960, das freilich erst im April erschien, da stand auch die Hitparade vom 28. März 1960 aus dem Music Reporter. Das hatte ich Ihnen vorhin schon gesagt. Chuck Steiner aus Basel, der damals der Initiator und Boss dieses Old Hillbilly Drifters Clubs war, feierte im letzten Jahr übrigens seinen 60. Geburtstag. Und er wird mir nach 32 Jahren gestatten, dass ich Ihnen eine Kopie dieser Seite mit der Hitparade zusende, wenn Sie Interesse daran haben. Schreiben Sie mir also, wenn Sie die Kopie dieser Hitparade haben möchten. Es wäre sicherlich eine Bereicherung Ihrer persönlichen Papiersammlung, denn ich kann mir vorstellen, dass nur noch ein, zwei Leute überhaupt hier bei uns die Originale dieser Old Hillbilly Drifters Club Journale besitzen. Meine Anschrift: Radio Regional, Country Treff, Postfach 29517100 in Heilbronn. Und noch einmal langsam zum Mitschreiben: Radio Regional, Country Treff, Postfach 29517100 in Heilbronn. Und nun hören Sie wieder Musik. Auf Platz 5 wollen wir mal sehen. George Morgan, You Are the Only Good Thing. Platz 5, wie gesagt. Auf Platz 4, Wynn Stewart mit der Aufnahme Wishful Thinking. Und auf Platz 3, Don Gibson, Just One Time. Da wundern Sie sich, was da alles zusammenpasste, nicht? Ne?

Dan Gibson, Just One Time, Platz 3 damals im Jahr 1960. Als ich 1960 herum zum ersten Mal den Namen des Sängers Roy Drusky hörte über AFN, da fiel mir also nichts Besseres ein, als ihn Sorowski zu schreiben. Woher hätte man das auch alles ahnen können? Aber tolle Musik hat er gemacht, dieser Roy Drusky, und nicht umsonst war eine seiner klasse Aufnahmen am 28. März 1960 ein Topsong, nämlich die Nummer 2, Another, so heißt diese Aufnahme. Nur noch verdrängt von einem der Superhits aller Zeiten überhaupt. Ahnen Sie, welcher Hit es ist, welcher Hit es war, wie dieser Hit hieß?

Tja, und hier ist er nun, der Superhit vom 28. März 1960. Ein Superhit, auch heute noch, nach 32 Jahren.

waren das damals Zeiten? Die Hits, die Kanto-Hits vom 28. März 1960 auf Platz 1. Jim Reeves, He'll Have to Go. Ich hoffe, Ihnen hat dieser erste Sendeteil gefallen, der ja nur immerhin anderthalb Stunden gedauert hat. Und nun bleiben noch einige Minuten. Naja, sagen wir mal, für allerlei neuere Titel, zumindest für ein, zwei neuere Titel, gerade mal in die derzeitige Country-Hit-Parade reingerutscht ist ein Titel von Ricky Van Shelton. Backroads heißt er, für Jakob Voth in Meinhard und Wilmut Hümmerich in Obereisersheim und Jürgen Späth in Eibensbach haben sich Boxcar Willie gewünscht. Und was spiele ich denn für die beiden Herren? Das Train Medley, das ist es, genau das ist es. Und für Uwe Eichstätt in Heilbronn singt mal Michael Martin Murphy, Children of the Wild World. Hier ist auf jeden Fall zunächst einmal Ricky Van Shelton, Backroads.

Die Lion Lips mit Bill Phillips für Brigitte Pieper in Heilbronn. Der kommende Monat April ist hinsichtlich des Country-Treffs eine ganz aufregende Sache. Am nächsten Samstag nämlich stelle ich Ihnen wieder eine geballte Ladung an Country-Hits vor, und zwar die Country-Hits aus den mittleren 60er Jahren. Ich wollte eigentlich die späten 60er Jahre bringen, aber es gibt da so viele schöne Aufnahmen, und ich kann mich einfach nicht dazu entschließen, Ihnen welche vorzuenthalten. Deswegen also die Top 25 Country-Hits der mittleren 60er Jahre, so von 1965 bis 68 rum, und die stelle ich Ihnen am nächsten und sogar am übernächsten Samstag vor. Sie entscheiden dann ja wieder in jeder Sendung, welche Top-Songs in die Endausscheidung, in die Endauswahl kommen am 18. April. Und dann habe ich noch eine Überraschung parat. Sie können nämlich per Postkarte tippen, welches Lied am 18. April die Nummer 1 ist. Und dafür gibt es einige Platten als Preise. Sie sehen also, im Monat April ist allerlei los hier bei uns. Auch heute noch Musik als nächstes für Roswitha Maisch in Waldenburg. Congratulations, I see the one too in your eyes.

Das war Ihr Country-Treffer-Radio. Regionalmusikzusammenstellung und am Mikrofon Hauke Ströbing. Am nächsten Samstag ab 22.10 Uhr startet dann unsere große Hörerumfrage. Welches Lied der 60er Jahre gefällt Ihnen am besten? Ich wünsche Ihnen einen tiefen Schlaf.

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schön, dass ihr wieder zum Eselsohr eingeschaltet habt, der Büchersendung auf Radio Störfunk. Was erwartet euch heute? Welches Buch habe ich dabei? Es trägt den Titel Die Liebe später von Gisa Klönne. Echt ein schönes Buch. Bleibt dran.

Das waren die Talking Heads, wer hat sie nicht erkannt? Ja, ihr seid richtig beim Eselsohr auf Radio Störfunk und das freie Bürgerradio hört ihr überall auf der Welt, wo ihr Internet habt, im Livestream auf www.störfunk.de und in der Mediathek könnt ihr eure Lieblingssendungen stets eine Woche nachhören. Und wie schon angekündigt, berichte ich heute über das im Januar 2026 erschienene Buch von Gisa Klönne, Die Liebe später. Und die Geschichte ist die folgende. Cora und Anselm, das Pärchen, ist seit über 20 Jahren glücklich verheiratet. Sie führen eine Wochenendbeziehung, da Anselm, der Biologe, in Berlin arbeitet und Cora, die Journalistin, in Köln. Cora von Stein, so ihr ganzer Name, ist eine erfolgreiche Journalistin und erleidet mitten in ihrer Live-Sendung Midnight Talk einen medizinischen Notfall. Die sich daraus ergebende Untersuchung offenbart ihr, dass ihr Herz nicht mehr regelmäßig schlägt. Nur eine neue Herzklappe kann die erst 60-Jährige retten. Nach der erfolgreichen Operation findet Cora sich in ihrem Leben plötzlich nicht mehr zurecht. Sie fühlt sich als eine Fremde im eigenen Leben. Sie stellt alles in Frage, sogar ihre Ehe mit Anselm. Erschwerend kommt hinzu, dass ihre Arbeit ruht und es fraglich ist, ob sie überhaupt je wieder als Journalistin tätig sein können wird. Cora bricht auf zu einer Reise zu Menschen und Orten, die sie als junge Frau geprägt haben. Die Fragen, mit denen sie sich während dieser Reise beschäftigt, lauten: Wer ist sie einmal gewesen? Was hält das Leben noch für sie bereit? Und die wichtigste Frage überhaupt, wird sie wieder mit Anselm glücklich sein können? Anselm kann ihre Gefühle sehr schwer nachvollziehen. Er steht am Beginn seiner Rentenzeit und freut sich auf die gemeinsame Zeit zu zweit. Und er plant einen Schwimmteich im Garten, in dem er Libellen ansiedeln und erforschen möchte. Währenddessen macht sich Cora auf die Suche nach ihrem alten Ich. Und egal, wohin Cora ihren Blick richtet, sieht sie Veränderungen und Verschwinden. Dadurch begreift sie, dass das ihr neues Thema wird. Ein Wanderfreund vergangener Tage von ihr, Felix Mochinger, bittet sie, ihn bei der Suche nach seiner verschwundenen Frau Leonie zu unterstützen und ihre journalistischen Kontakte dafür zu nutzen. Diese Suche nach Leonie zieht sich durch den ganzen Roman. Auf ihrer Reise zu sich selbst nimmt sie die Einladung ihrer Mentorin Gabriela an, die hochbetagt ist und ihren Geburtstag daher in großer Runde feiert. Gabriela freut sich sehr, Cora wiederzusehen. Die Begegnungen der beiden Frauen, die sich schätzen und sehr gern mögen, wird sehr eindringlich und gleichzeitig auch traurig geschildert. Cora erkennt, dass Gabriela noch zarter und feingliedriger geworden ist. Und sie spürt, wie viel Kraft es Gabriela kostet, der Mittelpunkt ihrer Geburtstagsfeier zu sein. Urplötzlich kommen Cora die Tränen und sie denkt: Bleib, bitte stirb nicht, niemals. Und als ich das gelesen habe, musste ich auch mit den Tränen kämpfen und erinnerte mich an meine Mentoren und Mentorinnen, die leider schon einige Jahre verstorben sind, und konnte diese Situation so gut nachvollziehen. Denn wenn man einem Menschen verbunden ist, dann spürt man unweigerlich, wenn dieser beginnt, sich auf seinen letzten Weg zu machen und es Zeit wird, sich mit dem Abschiednehmen auseinanderzusetzen. Im Laufe der Reise erkennt Cora, dass sie ihr ganzes Leben immer wieder weggelaufen ist. Und bevor ich euch noch ein bisschen was weiter erzähle, kommt jetzt ein neuer Titel. Baby Love.

Ihr habt es bestimmt erkannt, Mother's Finest und Baby Love, echt immer noch eine geile Scheibe. Ihr seid richtig beim Eselsohr zurück und ich rede ja über das Buch von Isa Klönne, Die Liebe, später. Und später darf ich auch noch ein bisschen was vorlesen, dank dem Rowohlt Verlag. Aber bevor möchte ich euch noch ein bisschen was darüber erzählen. Denn das Buch besteht aus drei Teilen mit den Überschriften Tiefstehendes Licht, Ins Blaue und Über dem Wasser. Und es gibt keine klassischen Kapitel, sondern die Erzählung springt immer wieder zwischen verschiedenen Zeiten hin und her. Und da ist zum Beispiel die Orion-Zeit, die ich ein bisschen beleuchten möchte, in der von dem Beginn ihrer Erkrankung, also Coras Erkrankung, über die Zeit nach der OP und im Krankenhaus in Rückblenden erzählt wird. Denn sie kommt ja nur zur Sicherheit hier. Ihr ging es ja gut, sagt Cora zu dem Kardiologen. Sie hatte keinen Herzinfarkt, nur eine Ohnmacht. Und wie ein Mantra sagt sie sich vor, es ist nichts, es ist nichts, es ist nichts. Und dann erreicht sie die Diagnose. Die Aortenklappe funktioniert nicht mehr richtig. Und sie braucht eine neue. Und zwar ziemlich schnell. Eine schockierende Diagnose. Die nächste Orionzeit berichtet von Coras Aufenthalt im Krankenhaus. Am Tag der Operation bekommt sie gesagt, dass ihr Brustkorb aufgesägt wird und ihr dann eine neue Herzklappe eingesetzt wird. Sie duscht ein letztes Mal für die nächsten 4 Wochen, nimmt die gereichte Tablette, streift das Flügelhemd über und nickt sich im Spiegel ihrem Spiegelbild zu. Einige Seiten später sind wir wieder in der Orionzeit und wir befinden uns bei Cora im Krankenhaus nach der OP. Sie hat einen externen Herzschrittmacher, Drähte führen direkt in ihr Herz und es wird sehr eindringlich die Situation geschildert. Allmählich realisiert sie, was mit ihr überhaupt passiert ist, dass ihr Herz stillgelegt wurde, ihr Brustkorb aufgesägt und sie nun eine neue Herzklappe hat. Sie fixiert die Kontrollmonitore und glaubt nicht daran, dieses Zimmer je wieder verlassen zu können. Durch das Lesen der Orionzeit konnte ich die später eingetretene Veränderung von Cora gut verstehen. Nebenbei lernte ich, dass das Herz durchschnittlich 60 Mal pro Minute schlägt. 3600 Mal pro Stunde, das ist jetzt eine Eselsohrstunde, und mindestens 86.400 Mal pro Tag. Und natürlich beim Sport oder in stressigen Situationen viel häufiger. Und das 24 Stunden, 7 Tage die Woche, ohne Pause. Warum trägt dieser Teil der Erzählung die Überschrift Orionzeit? Anselm, ihr Mann, sitzt an ihrem Bett nach der OP und berichtet ihr davon, dass Orion, das Sternbild, vor ihrem Fenster am Himmel steht. Ihr Himmelsjäger, der sie beschützt. Was ich noch besonders erwähnenswert finde, sind die verschiedenen Anmerkungen oder aber auch Punkte oder wie man es nennen will, die immer wieder aus unterschiedlichsten Perspektiven beantwortet werden, wie zum Beispiel die 5 Fragen, die Cora gern ihrer Mutter gestellt hätte, würde sie noch leben. Da ist, ob sie jemals daran gezweifelt hat, dass Coras Vater der Richtige für sie ist oder ob sie sich das Grau in ihren Haaren überfärben würde. Oder wie es sich anfühlte, schwanger zu sein und ein Kind auf die Welt zu bringen. Und ob ihr Rockmusik gefiele, Police, Queen, die Stones. Und wie es gewesen ist, zu sterben. Und später wird über die 5 Dinge berichtet, die Cora an ihrem Vater vermisst. Und einen Punkt möchte ich erwähnen. Die Unerschütterlichkeit seiner Liebe zu ihr. Und ich glaube, jeder, der ein gutes Verhältnis zu seinen verstorbenen Eltern hatte, kann sich in die Sehnsucht, die aus diesen Zeilen schwingt, hineinversetzen. Aber es gibt natürlich noch mehr Dinge, die Cora schmerzlich vermisst. Wer diese alle erfahren will, dem empfehle ich, das Buch zu lesen. Was ich besonders gut fand und was mir echt gefallen hat, sind die 5 Ruhestand-Hobbys, vor denen sich Cora fürchtet. Da sind Spieleabende oder Kochabende in Küchen zum Preis eines Mittelklasse-Autos mit unzähligen Geräten, die en Detail erklärt werden. Kreuzfahrten, Bastel- und Handarbeitskurse und zum Schluss Sudoku. Also diese Aufzählung unterschreibe ich zu 100%. Aber es gibt noch viel mehr in diesem Buch zu entdecken. Denn einfühlsam, lebensklug und mit großem literarischem Gespür wird von einer Liebe erzählt, die in die Jahre gekommen ist.
Ja, und bevor ich euch was lesen darf, gibt es jetzt als nächstes einen Titel von Gianna Nannini. Bis gleich.

0: Ja, das war natürlich nicht nur Gianna Nannini, sondern da war noch Edoardo Benato dabei. Super, super Song. Ja, ihr seid richtig beim Eselsohr und vielen Dank an den Rowohlt Verlag, der mir ganz unkompliziert eine kleine Leseprobe gestattet hat. Und ich lese euch etwas vor aus dem letzten Drittel des Romans und mittlerweile ist Coras Mann Anselm der Kragen geplatzt, das kann man sich ja vorstellen. Und er hat sich ebenfalls auf eine Reise begeben. Die Baustelle, der Schwimmteich im Garten, das ließ er einfach zurück. Hat er einfach gedacht, mir doch egal. Und Cora hat den Freund ihres Mannes da, Gunnar, und kocht für ihn und für die Arbeiter. Und besonders an dem Küchentisch vermisst sie ihren Mann. Und an dieser Stelle möchte ich jetzt einsteigen mit der Lesung. Verrückt ist das, dass sie Anselm gerade an diesem Tisch so vermisst. Ihre Gespräche und all das, was sie sich höchstens in Andeutungen oder mit Blicken signalisiert haben. Die Kräuterteekanne, die sie hin und her schieben, um die Tonbecher aus Dänemark zu befüllen, die sie nur dann benutzen, wenn sie viel Zeit haben, weil sie sie von Hand spülen müssen. Den Sonntagsbrunch mit Rührei und Klassikmusik und dem Blick in den Garten. Die Runden mit den Freunden, die Abendgespräche zu zweit mit Wein und Wasser, Brot, Käse, Tomate, wenn er aus Berlin kam. Anselms Suppen im Winter, die er samstags morgens kochte, immer einen großen Topf, damit sie unter der Woche noch davon zehren konnte. Die Art, wie er zuhört und immer erst überlegt, die Fakten abwägt, die Argumente, bevor er etwas erwidert. Wenn ihr Haus ein Herz hätte, dann wäre es dieser Tisch. Es ist gut, hier zur Abwechslung einmal nicht allein zu sitzen und zugleich fühlt es sich falsch an. Trinken wir noch ein Bier? Fragt sie Gunnar, nachdem Carol und Jarek, die beiden Arbeiter, sich für den Tag verabschiedet haben. Ja gern, aber lass uns rausgehen damit. Sie gibt Gunnar die Flaschen, holt ihre Fließjacke, setzt sich neben ihn auf das Verandasofa. Wie seltsam das ist, dass er hier ist und Anselm im Irgendwo und sie nicht einmal sicher sein kann, dass es in Ordnung für ihn ist, wenn sie ohne ihn seinen Teich fertigstellen lässt und dann auch noch mit der Hilfe von seinem Freund Gunnar. Sie stoßen an, trinken ein paar Schluck in Stille. Die Graue kommt, legt sich neben Cora und presst sich an sie. Ganz sachte beginnt Cora, sie zu kraulen. Litauen, sagt sie leise, hat Anselm dir je gesagt, was er dort vorhat?
1: In Litauen, nein. Ist er wirklich in Litauen? Bist du dir sicher?
0: Das hat er mir jedenfalls vor 2 Tagen geschrieben.
1: Davon weiß ich echt gar nichts, muss aber schön sein.
0: Anselms Urgroßvater stammte von dort. Das hat Anselm mir irgendwann mal erzählt. Von der kurischen Nehrung. Bis 1945 war das ja deutsch annektiert.
1: Sein Urgroßvater?
0: Weißt du da was von? Hat er darüber mit dir gesprochen?
1: Nein, nie. Du kennst doch Anselm.
0: Und jetzt fährt er da plötzlich hin.
1: Ich glaube, der musste einfach mal raus.
0: Cora rückt ein Stück von Gunnar ab, dreht sich halb zu ihm, um sein Gesicht besser zu erkennen. Die Katze erschrickt und flüchtet in den Garten. Cora sieht ihr nach. Sie hat noch nie zuvor mit einem Haustier gelebt, geschweige denn mit einer Katze, die eben erst übt, sesshaft zu werden. Sie weiß, dass Anselm die Katze nicht so verschreckt hätte, obwohl er außer den Eichhörnchen und Insekten im Garten auch nie mit einem Haustier gelebt hat. Sie trinkt einen Schluck Bier, setzt die Flasche auf den Tisch und sieht Gunnar in die Augen. Das ist nicht so brillant gelaufen mit Anselm und mir in den letzten Wochen. Wochen oder waren es Monate?
1: Gunnar grinst. So viel habe ich kapiert. Er war ordentlich sauer.
0: Ja, und ob Gunnar und Cora wieder zusammenkommen, tja, wer weiß, ihr müsst das Buch lesen. Und bevor ich euch natürlich noch etwas zu der Autorin erzählen werde, gibt es jetzt einen Titel von R.E.M.

Ja, ein schöner Titel. Ich fand, der passte irgendwie. Eigentlich sind ja beide irgendwie unglücklich. Ja, also ich habe ja über das Buch Im Eselsohr erzählt, Die Liebe später von Isa Klönne. Und jetzt möchte ich noch ein bisschen was über die Autorin loswerden. Die wurde 1964 geboren und ist eine deutsche Schriftstellerin und eine ehemalige Journalistin. Sie studierte nach dem Abitur Germanistik und Politikwissenschaft und später noch Anglistik, Germanistik, Theater, Film- und Fernsehwissenschaften. Also irre. Sie arbeitete in der Emma-Redaktion und war Chefredakteurin bei der Umweltzeitschrift Bund. Und im Jahr 2001 gewann sie mit der Erzählung Stehblues Revisited den Short-Story-Wettbewerb der Zeitschrift Journal für die Frau. Wusste ich gar nicht, dass es sowas gibt. Und es folgten von ihr dann zahlreiche Kurzgeschichten und im Jahr 2005, also schon vor über 20 Jahren, erschien ihr erster Kriminalroman Der Wald ist Schweigen und 2006 der Krimi Unter dem Eis, der folgte dann da. Und 2009 schrieb sie Nacht ohne Schatten und erhielt dafür den Friedrich-Glauser-Preis und das ist ein bedeutender Literaturpreis für deutschsprachige Kriminalliteratur. Und 2011 wurde sie für ihren Roman Farben der Schuld mit der Herzogenrather Handschelle ausgezeichnet, fand ich witzig. Und das ist wiederum ein Krimipreis aus Herzogenrath in Nordrhein-Westfalen. Und neben ihrer Tätigkeit als Krimi-Schriftstellerin arbeitete Gisa Klönne als freie Journalistin für Zeitschriften, Tageszeitungen und lehrte als Dozentin in der Aus- und Weiterbildung von Journalisten und Journalistinnen. Des Weiteren gibt sie Kurse im literarischen Schreiben und fördert als Mentorin Nachwuchstalente. Sie lebt in Köln und ist verheiratet. Der aktuelle Roman Die Liebe später, über den ich heute gesprochen habe, geht unter die Haut. Ich habe auf allen Seiten das Herzblut gespürt. Und wer nicht lesen möchte oder kann, es gibt den Roman auch als Hörbuch im Argon Verlag erschienen. Ja, und jetzt, bevor es weitergeht, gibt's noch etwas auf die Ohren von Spliff.

Immer noch eine geile Scheibe. Déjà-vu von Spliff. Ja, ihr seid immer noch beim Eselsohr auf Radio Störfunk. Und ich habe ja heute über das Buch von Isa Klönne gesprochen, Die Liebe später. Und jetzt möchte ich euch noch meine Meinung zu dem Buch sagen. Klar, ich habe es mitgebracht, deswegen, sonst hätte es mir nicht, wenn es mir nicht gefallen hätte, wäre es nicht in die Sendung gekommen. Und das Buch war eine Empfehlung von Katharina. Ein Gruß geht raus, falls du das hörst. Und ich fand auch ganz schnell Zugang zu dieser Geschichte. Und die ging mir wirklich unter die Haut, denn es geht um Herzensangelegenheiten, um das Wesentliche im Leben, um das Wichtige, das Notwendige und darum, wie schnell alles im Alltagseinerlei verschwinden kann. Und durch die Lektüre konnte ich endlich verstehen, warum mein Bruder, der in diesem Jahr eine neue Herzklappe bekommen hat, nach der OP so angefasst und regelrecht wesensverändert war. Er sagte einmal,

sich durch Schweigen voneinander zu entfernen. Ja, und dann habe ich Katharina gebeten, mir doch noch was zu dem Buch zu sagen. Und sie hat auch geschrieben, also dass sie es empfiehlt. Und aus ihrer Sicht zeigt es, dass selbst dann, wenn man glaubt, das eigene Leben laufe in guten Bahnen, plötzlich alles aus der Bahn geraten kann. Und Katharina sagt, es hat sie berührt, dass Cora nach ihrer schweren Herz-OP nicht einfach alles hinter sich lässt und neu anfängt, wie es heute so üblich ist. Nein, sie schaut sich erst einmal ihre Ehe und ihr bisheriges Leben sehr genau an und will herausfinden, was davon noch zu ihr gehört und was ihr wirklich wichtig ist. Und sie entscheidet sich dann, und der Weg dahin wird klug und auch berührend erzählt. Ja, jetzt melde ich mich gleich nochmal und jetzt kommt noch etwas von Besshardt. Bleibt dran.

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war die Gruppe Mo Horizons mit Foto Viva, finde ich einfach immer wieder cool. Ja, das Eselsohr neigt sich dem Ende zu. Und ich habe ja heute, wie mehrfach erwähnt, über das Buch Die Liebe später von Isa Klönne berichtet, erzählt und auch gelesen. Danke an dieser Stelle nochmal ganz ausdrücklich an den Rowohlt Verlag. Und wie üblich möchte ich meine Sendung mit einem Zitat beenden von einem deutschen Dichter und Schriftsteller, nämlich von Heinrich Heine. Und der hat geschrieben, dort, wo man Bücher verbrennt, verbrennt man am Ende auch Menschen. Und ich finde, das ist so aktuell wie sonst nirgendwo. Ja, also ihr könnt mich, wenn ihr möchtet, eine Woche in der Mediathek auf www.störfunk.de nachhören, also auf die Seite gehen, den Mediathek-Button drücken und dann runter bis zum Donnerstag in der Horizontale, bis ihr den Esel findet. Oder aber die Sendung wird auch jeden Montag um 13 Uhr in dem Live-Programm wiederholt und das könnt ihr euch anhören. Also, am Mikrofon für euch war Heike Kubicki. Kommt gut durch den restlichen Tag und ja, bis bald. Macht's gut. Tschüss.

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0: herzlich willkommen
1: zu Lost Songs auf Radio Störfunk.
0: Funk, Funk, Funk.
1: Heute mit DJ Choxe
0: und DJ Sascha.
1: Und unser Lieblingsgast, Flo.
2: Schönen guten Abend.
1: Hallo, hallo.
0: Schönen guten Abend. Oh, sehr höflich,
1: es ist früher Abend, der Abend ist noch lang.
0: Mit dem Flo zieht bei uns immer ein bisschen Niveau ein.
1: Ja, ja. Jetzt gibt es erstmal eine Stunde fette Musik auf die Ohren. Heute machen wir eine knallharte Trennung. Die erste halbe Stunde übernimmt der Joxe. Nicht so lang. Joxe, du hast nicht so viel Zeit, 10 Minuten sind schon rum und die zweite halbe Stunde kommt dann.
0: Kann ich 30 Bad Religion Songs laufen lassen.
1: Das geht. Ausgewählte Musik von mir in der zweiten halben Stunde, sehr grunge-lastig.
0: Aha, wieso?
1: Da kommen wir dann drauf, also mit Pearl Jam wird es anfangen mit dem aktuellen Album Black Matter. Habe ich mich heute reingehört und ihr werdet sehen, geile Musik wieder.
0: Da freue ich mich jetzt schon drauf, aber auf was ich mich noch mehr freue, ist mein nächster Song.
1: Mach den.
0: Und zwar haben wir, die Docs haben sich überlegt, wir machen mal wieder Kramen in der Kiste und machen mal wieder ein paar Songs, die wir mal probiert haben, aber nie so richtig hinkriegt haben. Und da gehört der nächste Song dazu, das ist Persona non grata von Face to Face.
1: Aber warte mal.
0: Vom fantastischen Album Love Now, Love Later. Wie, warte.
1: Ja, das ist schon mal gut. Punk-Rock, ihr haut den garantiert genauso gut aus. Die ersten zwei Songs, was haben wir gehört?
0: Ah, Musik, schöne Musik. Ja. Als allererstes. Ah. Fantastisch. Extra breit, ja.
1: Sehr gut.
0: Als Hinweis auf unsere irgendwann mal kommende Deutsche Welle Show. Ja. Glück und Geld, was für ein geiler Titel, ja. Mhm. Wobei Geld meistens oft, wenn man zu viel davon hat, auf jeden Fall Unglück bedeutet, weil da macht man irgendeinen Quatsch, den man gar nicht braucht. Aber Glück und Geld ist trotzdem nicht schlecht, wenn man es hat, ne?
1: Ja.
0: Ganz klar. Und dann haben wir noch gehört In This Diary von der Ataris. Einfach, weil die Ataris so geil sind. Das war von ihrem ersten Major-Album So Long Astoria. Da ist auch The Boys of Summer drauf. Ja.
1: Okay,
0: ihr
1: wo kommen die her?
0: Cover-Hit US Fucking A.
1: Oh, okay.
0: Ja, habe ich das jetzt gerade laut gesagt?
1: Ja,
0: ich hätte es nur gedacht.
2: Nichts gehört.
0: Also, alles klar. Weil es ist ja noch nicht 22 Uhr, da darf man
1: okay. Also, piep, piep, piep, piep, piep, piep
0: machen müssen, ja. Das nächste Mal aufpassen, ja.
1: Ja.
0: So sieht es nämlich aus. Schmerzegal, ich meine jetzt Persona non grata.
1: Haus raus.
0: Ich haus raus.

0: Welcome back zu Lost Songs auf Radio Störfunk.
1: Ah, was für ein wunderbarer Song war das gerade, ja? Mark Knopfler mit der Emmylou Harris auf einem Soloalbum von Knopfler, ja, von dem schönen, schönen, schönen Album All the Road Running.
0: Ja, ja, und ich glaube, das Lied schenke dieses Lied auch dem Käfer, oder?
1: Unserem eigentlich ja. Gasthörer Käfer, ja, genau.
0: Dem gefällt doch so.
1: Der ist aber irgendwie im Stretch in letzter Zeit.
0: Käfer, wenn du das gerade live hörst, schreib eine Mail an studio@störfunk.de. Auch ihr allen anderen, die gerade live da draußen mithört, schreibt uns doch eine Mail, das freut uns immer sehr.
1: Genau, und am besten könnt ihr gerne auch noch was dazu schreiben, ob euch die Musik gefällt oder nicht, oder ob wir doof sind oder nicht, ja, ob ihr der Flo noch öfters als Gast haben wollt oder nicht. Unter www.störfunk.de.
0: Also wenn irgendjemand schreibt, der Flo nicht gern als Gast hat, dann sage ich mal, dann wenn jetzt die Kamera an wäre, würde da ein bekanntes Handzeichen sehen. Das interessiert uns nicht.
1: Warte mal, ich muss schon auf dem Handy eine Mail schreiben. Bleibt noch da.
0: Der Flo ist immer ein gern gesehener und gehörter Gast.
1: Natürlich. Sag mal was, ob dein Mikro überhaupt geht.
2: Also, meine Kopfhörer sind aus.
1: Ja, aber man hört dich gut, sehr schön. Ja.
2: Wunderbar. Okay.
1: Weil man das Vögelgezwitscher wieder hört, weil wir das Fenster offen haben. Stört uns aber nicht.
0: Nee, gell? Stört uns nicht. Nee.
1: Überhaupt nicht.
2: Macht eine schöne Atmosphäre, finde ich.
0: Ja.
2: Also.
1: So sieht es nämlich
0: passt.
1: Aus.
0: Passt. Zu dem letzten Lied hat es sehr gut gepasst, das Vogelgezwitscher.
1: Richtig. Da hat er, irgendwo Amsel hat die Liedgitarre
0: gepfiffen. Ja.
1: Gut, jetzt habt ihr schon gemerkt, bei mir ist heute bunter Mix.
0: Aber wirklich.
1: Ja, das war auch der Plan, einfach kreuz und quer durchspringen, was mir so einfällt. Ich wollte es eigentlich sogar so machen, und das können wir vielleicht in ein paar Sendungen in der Zukunft machen mal. Wir machen quasi die Sendung on the fly.
0: Ja.
1: Ja. Und entweder schmeißen wir uns selber die Bälle zu, am besten haben wir noch ein paar Gäste, wie der Flo, bringen wir der Olli noch dazu, was weiß ich, und sagen, oh, wie wär's mit dem, oh ja, wie wär's mit dem, und gerne auch mit euch draußen, ihr schreibt uns dann eine Mail und wir gucken, ob wir das einbauen können. Wie immer bei Lost Songs, die absolute Hits wären verboten, und natürlich auch Schlager- und Skifahrermusik ist auch verboten.
0: Und Mallorca-Hits.
1: Ja, das ist das Gleiche. Ja, das ist quasi Gleiche.
0: Ja. Ob Winter oder Sommer, eben sowas kommt nicht. Also, dann hau nochmal zwei Songs raus. Flo?
1: Ja, jetzt hau ich nochmal eine Country-Bude raus.
0: Der Flo, wie fandest du denn bisher heute?
1: Eingeschlafen schon, ne?
2: Ja, also ich fand den Sound gerade von diesem Country-Song von Mark Knopfler, fand ich schon extrem smooth.
1: Aha. Sehr geschmeidig, gell? Sehr geschmeidig.
0: Ja. Aber er kann, seine Stimme passt da dazu.
1: Nur klar. Ja, dann geht es in die Richtung sogar weiter.
0: Okay.
1: Ein Hit aus ganz alten Tagen, Colin Hay, der Sänger und Hauptsongschreiber von Man at Work. Jeder kennt's. Down Under. Diesmal von der Soloscheibe Going Somewhere heißt die Platte. Und der Song heißt Beautiful World. Habe ich, glaube ich, sogar schon mal laufen lassen im Radio. Wer weiß. Jetzt kommt's nochmal.

0: Chokse, da schon rausgehauen.
1: Da hast Dinge, leck mich fett.
2: Ja, sowas kann ich schon auch. Ich kann Colin Hay spielen und danach direkt Godsmack raushaue, ja, so sieht's aus.
0: Der nee, das Song war
2: ja
0: auch Bad Religion.
2: Ich übergebe jetzt den Staffelstab an dich, weil wir ja gesagt haben, heute halbe Stunde, ja, und jetzt kommst du mit dem Pearl Jam und Grunge, da musst du natürlich
0: so Dinge vorlegen. Ja, eine ganz sehr klar geile Überleitung. Wir haben gerade diskutiert, Godsmack, was das heißt, woher der Name kommt. Ich habe dann vermutet, ich habe mal gehört, Smack auf Skandinavisch ist Sperma.
2: Ejakulat.
0: Der Flo meint, Smack ist eine Backpfeife. Gott ist klar. Ja. Aber schreibt uns doch oder gebt uns mal Bescheid, was Godsmack, woher der Name kommt. Wir haben es dann nicht gegoogelt. Wir googeln heute hier, wir sind googelfaul.
1: Wir googeln wenig.
0: Ja, wir googeln wenig. Ja, ja. Vielleicht googeln wir es doch noch. Auf jeden Fall, das war Godsmack, ein geiler Song.
2: Das google ich nicht. Und der Witz an dem Song war natürlich, der heißt Bad Religion.
0: Ja.
2: Wie geil ist das denn? Absolut, die haben gerade gesagt, die hätte irgendwie die Reihenfolge bei der Liste drüber verwechselt, weil das wäre ein Bad Religion sein.
0: Nein.
2: It's Godsmack. Und das war sehr gut.
1: Ja, gibt es dann von Bad Religion einen Song, der Godsmack heißt?
2: Habe ich nur nachgeguckt? Ich glaube nicht, aber das werde ich jetzt gleich recherchieren. Nee, nicht googeln, in meiner Sammlung. Ich habe alles von Bad Religion, deswegen kann da nichts schief gehen.
0: Da schauen wir nach.
2: Ich glaube es aber nicht, tatsächlich.
0: Irgendwas mit Gott werde ich sicher haben.
2: Das haben sie auf jeden Fall. Aber Smack vielleicht nicht.
0: Ja,
2: aber
0: danke für die Überleitung. Jetzt gehen wir zum Grunge und wir bleiben beim Grunge. Vielleicht wird es ein bisschen Alternative Rock.
2: Wieso?
0: Letzte Songs. Passt auch gut. Aber das aktuelle Album von Pearl Jam im April diesen Jahres 2024 rausgekommen. Dark Matter. Viele sagen, das ist wieder altes Pearl Jam. Geiler als die letzten drei Alben.
2: Gigaton war ja nicht so der Burner, muss ich sagen.
0: Ja, ich fand es trotzdem gut, aber das Dark Matter ist tatsächlich, finde ich, auch noch stärker und ich habe mal zwei Songs rausgesucht. Was die Singles werden, was die Hits werden, wissen wir natürlich noch nicht. Dark Matter, der namensgebende Song, den spielen wir nicht, aber der erste Song ist Running und der zweite Something Special.
2: Something Special, sagt er. Ja, jetzt mal sehen, was da
0: damit
2: kommt. Da bin ich jetzt sehr gespannt.
0: Jetzt muss ich mal in meine Liste gehen.
2: Ja,
0: aber
2: hau mal raus die Bude jetzt. Ja.
0: Kommen die zwei Songs vom
2: das
0: aktuellen Album.
2: Rock'n'Roll, Baby.
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0: ein Liebeslied von Pearl Jam für euch da draußen, ja?
1: ein Hammersong, also ich finde ein gigantisches
2: Wenn alle Crunch-Songs sich so anhören, bin ich Crunch-Fan.
0: Hey, da hast du aber noch wenig Crunch bisher gehört, weil viele Crunch-Songs hören sich so ähnlich an.
2: Ja, dann sind sie halt kein Crunch.
0: Wir hatten gerade eine kleine Diskussion hier im Studio, warum Crunch kein Rock oder Rock'n'Roll sein soll. Ich habe vehement behauptet, das ist alles Rock, ja.
3: Ja, ja.
0: Alles Rock and Rock'n'Roll, das same, same. Es hat alles der gleiche Ursprung.
1: Der Metal gehört ja dann auch zum Rock.
0: Natürlich.
1: Ja, okay.
0: Logisch. Ist nur ein Name für eine Schublade, aber im Endeffekt, heute mehr denn je, mischen sich alle vermeintlichen Musikstile sowieso völlig durcheinander.
1: Es ist Musik, ja, also, einfach.
0: Ja.
1: In und meinen Ohren.
0: Handgemachte Musik ist, die abgeht, dann ist es halt Rock.
1: Richtig.
0: Ja, so.
1: Und das also Running, ein Hammer-Song, der geht ab.
0: Und was ist dann mit den Jungs, die den Nigger machen? The Real Nigger? You're the Real Nigger. Ja, das ist quasi elektrisch gemacht.
1: Ja.
0: Das sind gar keine echte Gitarre, sondern nur ein Keyboard, das den Sound hat von Gitarre. Mhm. Was wäre dann mit denen?
1: Und geht aber auch gut ab.
0: Geht super ab.
1: Aber es ist keine Elektromusik.
0: Clawfinger ist schon Elektromusik, aber halt rockige Elektromusik. Jetzt wird es wieder schwierig. Ja, und deswegen... Vergesst die ganze Schublade, gut ist, was gefällt.
1: Einfach schöne, fertig. Gute Musik.
0: Außer es ist Schlager, Skifahrermusik und Malle-Scheiße. So. Muss immer wieder mal gesagt werden.
1: Klassik spielen wir tatsächlich auch wenig, gell?
0: Sehr, sehr, sehr wenig.
1: Wir hatten schon Jazz, also Jazz hatten wir schon.
0: Okay, das reicht für heute mit Klassik.
1: Klassik ist grundsätzlich hier nicht verboten bei Lost Songs.
0: Nein, ist tatsächlich nicht verboten. Und es gäbe bestimmt Klassikstücke, die an Rocke. Den Entwurf von Rock, von dem Song gerade rankommen. Ja. Wenn die Streicher voll abgehen, geht es schon mal durchaus in die Richtung. Also sprich, könnten wir schon machen. Ich suche mal was, vielleicht finde ich was, wo so voll abbretzelt.
1: Ja, das machen wir in einer anderen Sendung. Jetzt, wir bleiben bei Pearl Jam und springen ganz weit zurück zum Debütalbum 10, 1991 rausgekommen. Die Knaller auf dem Album, die Singles sind Alive, Evenflow, Jeremy, immer wieder gespielt auf allen Sendern, nicht bei uns. Wir oder ich spiele von dem Album Porch.
0: Mir hat eigentlich Dirty Frank laufen lassen sollen.
1: Dirty Frank, ein geiler Song, habe ich mir tatsächlich überlegt, aber der geht lang, den kriege ich nicht unter in meiner Songliste heute. Deswegen Porch vom Album 10. Danach sage ich noch nichts dazu, der kommt aber direkt hinterher und dann informieren wir euch, wie das zusammenhängt. Viel Spaß mit Porch.
0: Hau, reiß die Scheiße jetzt. Mann, Mann, Mann.
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0: Pearl Jam. Mann, Mann, Mann, Mann. Huh?
1: Sehr schön.
0: Sehr schöne schön. Musik. Das war aber Temple of the Dog. Ja?
1: Temple
0: das
1: of
0: war
1: the
0: gar nicht Pearl Jam.
1: Der geneigte Zuhörer hat aber der Eddie Vedder natürlich rausgehört bei Temple of the Dog.
2: Wir merken uns praktisch, wenn Pearl Jam ein bisschen nach Soundgarden klingt, dann ist Temple of the Dog.
1: Dann ist Temple of the Dog. Ja. Temple of the Dog, es gibt nur ein Album
0: eine Scheibe noch,
1: mit dem Namen Scheibe. Temple of the Dog, ist auch 91 rausgekommen. Und die Geschichte dahinter ist der Chris Cornell, bekannt von Soundgarden und Audioslave.
0: Rest in peace, Chris.
1: Ja. Der hatte da damals, ich weiß nicht warum, der hat sich eine Band gesucht oder wollte irgendwas anderes machen und hat dann damals der Eddie Vedder, Jeff Emmons, Stone Gossard, Mike McCready, die Pearl Jam damals gegründet haben in den 90er, Anfang der 90er, und der Matt Cameron, den hat er auch schon kannt, der hat sich die Jungs geschnappt und hat gesagt, komm, lass uns mal geile Musik machen, ich habe da ein bisschen was aufgeschrieben. Und dann haben die dieses eine Album, Temple of the Dog, von Temple of the Dog, 91 aufgenommen. Matt Cameron war damals dort der Drummer, war dann bei Pearl Jam erst ab 98 der Drummer. Das heißt, bei Porch von dem Album 10, da war der Matt Cameron noch gar nicht dabei. Aber bei Temple of the Dog, geile Musik.
0: In die Ecke gibt es noch einen Tipp von mir.
1: Ja.
0: Mad Season, die Band Mad Season, ähnliche Zusammenstellung, auch aus vielen vermeintlichen Größen aus der Grunge-Ecke zusammengewürfelt. Gibt es auch nur ein Album, Above heißt es meines Wissens nach. Und beziehungsweise gibt es jetzt so Special Edition, da ist alles, was die je gemacht haben, dabei. Kann ich auch empfehlen. Ähnliche Mucke.
1: Okay, cool.
0: Lass mal heute nicht laufen, aber irgendwann vielleicht.
1: Chris Cornell, gerade haben wir gesagt, Gott haben selig, die Geschichte kurz dazu eben. 2017, am 18. Mai, hat er sich nach einem Konzert mit Soundgarden, wo er ja Aussänger war, hat er sich im Hotel in Detroit dann umgebracht. Sehr, sehr schade. Aber sehr er war schade. Wohl sehr depressiv damals drauf. Der Chester Bennington, den wir ja alle von

0: Linkin Park kenne, der hat an seiner Beerdigung gesungen und hat sich dann 2 Monate später am Geburtstag vom Chris Cornell am 20.07.2017 auch umgebracht. Also, falls da jemand Probleme hat, es gibt Hotlines, beschäftigt euch damit, erzählt's und macht das nicht, was die zwei Typen gemacht haben. Nicht gut.
1: Nicht gut, nicht gut. Nee. Dann kommt lieber hier ins Studio und wir machen Quatsch, trinke eine Kiste Bier, singen, ja, tanzen, haben Spaß.
0: Und rede drüber.
1: Mir völlig egal und mir rede drüber. Aber nicht so ein Quatsch machen. Hilft ja nicht weiter.
0: Da geht's dann gleich weiter. Audioslave habe ich genannt. Chris Cornell, auch der Sänger. Die Band gab es 2001 bis 2007. Wurde gegründet, weil der Sänger damals, Zack de la Rocca von Rage Against the Machine, ist da ausgestiegen im Jahr 2000 bei Rage Against the Machine. Die Musiker haben gesagt, ey, wir haben Bock weiterhin Musik zu machen. Haben den Chris Cornell eingeladen, haben gesagt, machst du was mit uns? Hat er gesagt, na klar, bin ich dabei.
1: Was mit euch voll oder
0: ja, nix? Audio Slave hat die Band geheißen.
1: Audio Slave, sehr geil.
0: Vom Debütalbum Audio Slave 2002 rausgekommen, spiele ich euch jetzt noch 2 Songs. Kommen noch 2 oder kommt nur einer?
1: Jetzt eigentlich auf der Liste steht nur noch einer. Ich wollte gerade nämlich den Scherz machen, weil du so viel babbelst, reicht es dir noch 5 Liter, während mir hat es locker 6 gereicht.
0: Jetzt pass auf. Tatsächlich, auf meiner Liste habe ich nur einen und zwar den Show Me How to Live von Audio Slave.
1: Richtig.
0: Und falls es da noch langt, spielen wir auch noch Exploder hinterher. Also wir folgen gleich los, dann verabschieden wir uns. Viel Spaß.
1: Los geht's, Audio Slave. Sehr geil.
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0: Radio Slave mit Exploder. Das lassen wir langsam rauslaufen.
1: Ah, Leute, Leute.
0: Also Audio Slave, auch eine gigantische Band. Hört euch da mal rein.
1: Das ist sensationelle Musik, ganz klar. Wer auf sowas steht, Queens of the Stone Age ist natürlich auch Empfehlung. Gibt's eine Menge Bands, die da gut sind. Wir verabschieden uns jetzt, wir schicken euch jetzt ins Wochenende. Morgen ist Freitag, da geht es los. Viel Spaß, hoffentlich wird's Wetter nicht ganz schlecht. Und man kann sich einen rausfeiern und Spaß haben, ja. Genau. Wir gehen jetzt auch noch ein Bier trinken, gell?
0: Wir trinken jetzt ein Bier nach dieser geilen Musik heute. Also, ich hab's abgefeiert.
2: Also, Hammer. Ich habe jetzt richtig Lust auf Quazza gekriegt, also Queens of the Stone Age.
1: Ja.
2: Die sind...
1: Also Leute, macht's gut.
0: Lasst uns Tschüss sagen.
1: Have
0: danke da draußen an euch alle. Feiert schön.
1: Enjoy yourself. Don't kill yourself.
0: Ja, ciao. Ganz wichtig.

herzlich willkommen zu Better Together. Ich begrüße euch herzlich in die Radiosendung auf dem Störfunk. Heute bin ich leider ohne den Yannick am Start, aber nichtsdestotrotz habe ich eine Stunde Musik für euch hier im Gepäck und habe auch gar nicht so viel zu den Interpreten oder zu den Songs zu sagen. Außer, dass wir hier ein mega, ja, derbes, gutes Instrumental von Bad Kids, Good People hören und Young Loverboy zusammen mit dem Titel Love to Hate. Und die kommende Stunde, das kann ich euch sagen, die wird ein bisschen abwechslungsreich, gemütlich reinstarten und dann hinten raus euch noch schön in den Abend begleiten. Und vielleicht auch angepasst an die jeweiligen jetzigen Temperaturen uns auch schon ein bisschen auf die nächste Jahreszeit einstimmen. Ich wünsche euch viel Freude, viel Spaß mit der Sendung.

Hey, Halbzeit. Check, check, check. Der Titel des Instrumentals von Windsmoke, den wir gerade hören. Und wir hatten jetzt zuletzt eindeutig mehr einen UK-Einschlag.

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Okay, hold on. Kurze Pause, kleine Verschnaufpause, nachdem wir jetzt mit Mushkiller, Harriet Jackson, Joli P und 4K angefangen haben. Nosedive, der letzte Song. Einer der aktuellsten in dieser Stunde, die ihr auf die Ohren bekommen habt. Bevor wir gleich nochmal weiter aufdrehen und dann einen milden Ausklang finden, damit ihr auch in 2 Wochen wieder einschaltet, wenn's heißt Better Together.

oder auch in Crailsheim über die 104,8 hören. Und wir freuen uns, wenn ihr in 2 Wochen wieder dabei seid oder eben dann nächste Woche auch, wenn es heißt Eclipse.

Jetzt bleibt mir nichts weiter zu erwähnen, außer euch noch viel Spaß für die letzte Viertelstunde hier zu wünschen und schaltet wieder ein. Stay tuned. Auf Wiedersehen. Goodbye.

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1: Herzlich willkommen
2: bei 9 in der altbekannten Besetzung.
1: Ja, endlich wieder. Endlich wieder Tradition.
2: Es ist locker 1,5 Monate her.
1: Ja. Gefühlt. Gefühlt. Und in diesen unruhigen Zeiten, Chris, ist jeder Anker, der Gewohnheit verspricht, wertvoll.
2: Von dem herzlich willkommen bei eurem Wohlfühlradio.
1: Ja. Störfunk.
2: Und Sendung 9,
1: genau. Chris, wie geht's dir?
2: Ja, mir geht's ganz, ganz gut, doch. Ich bin gerade ein bisschen im Umzugsstress.
1: Umzug? Das ist was anderes wie Urlaub, das andere U.
2: Genau, das schlechte U.
1: Das schlechte U.
2: Je nachdem, welche Perspektive.
1: Genau. Magst du ein bisschen was berichten oder nur so kurz, wie ist der Stand? Sind wir schon so quasi in dem Modus, man kann fast einziehen oder du suchst noch Leute, die dir helfen zu tragen?
2: Nee, also das ist eh ein bisschen ein besonderer Umzug, weil ich ziehe gar nicht um, sondern meine Freundin zieht bei mir ein. Von dem her, ich habe den Stress, ohne mein Umfeld zu verändern.
1: Ja. Bist du da der passivere Teil, einfach zugucken und dann sagen, ja, hier. Dahin
2: machen wir mal.
1: Genau. Nee. Also schon anpacken.
2: Also bei Umzügen oder jetzt bei dem Umzug?
1: Bei dem Umzug.
2: Ja, also ich glaube schon, dass ich eher anpacke.
1: Schon.
2: Aber
1: gut zu wissen.
2: das ist ein bisschen besonders. Ich glaube, wenn jemand bei einem einzieht, muss man eher. Also ich packe an, aber andere dürfen entscheiden.
1: Genau.
2: Ich bin nur der Macher. Ich bin der Ausführer.
1: Der Ausführer, genau. Ja, ist eine herausfordernde Situation, das glaube ich.
2: Genau. Wie geht's dir?
1: Immer wenn ich dich sehe, geht's mir gut, muss ich sagen. Vor allem im Radio. Ich komme aus einer stressigen Woche. Vieles passiert. Aber, also, ich kann sagen, ich profitiere von dem Stress gerade.
2: Okay.
1: Also das gibt meinem Tag Struktur und ich komme nicht auf dumme Gedanken und deswegen geht es mir gut, ganz allgemein gesagt. Nicht pudelwohl, letzte Woche hatten wir ganz, ganz, ganz gut.
2: Ja. Nee,
1: heute, es geht mir ganz gut.
2: Es geht.
1: Danke der Nachfrage.
2: Genau. Sehr schön. Wir haben heute einfach eine bisschen Laid-Back-Sendung.
1: Ja.
2: Wir sind in der Mut, wir sind in der Verfassung, dass wir einfach Lieder spielen wollen.
1: Genau.
2: Wir zeigen euch Lieder.
1: Ja, die uns irgendwie was bedeuten oder die wir kennengelernt haben oder auf die wir Lust haben, genau. So. Einfach so. Also lehnt euch zurück, ja. Holt euch noch irgendwie ein Kaltgetränk oder auch ein warmes Getränk, eure Wahl. Ja. Nehmt eure Lieben in den Arm oder lasst es.
2: Kuschelt ein bisschen.
1: Genau, aber dreht das Radio auf. Es wird wild.
2: Mit was fangen wir denn an?
1: Also ich würde tatsächlich, tatsächlich sage ich immer oft, das ist mein Füllwort, ich weiß. Ja. Aber ich würde tatsächlich mit dem Berlin-Song anfangen.
2: Ja.
1: Weil einfach aus gegebenem Anlass und ich möchte jetzt keine Debatte hören. Berlin ist stabil. Grüße gehen raus.

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0: gutes Arbeitsklima von
1: Kochkraft
0: durch KMA.
1: Ja. KMA.
0: KMA. Und dazu war noch Marmore. Das ist ein Feature. Der macht auch so neue deutsche Welle. Neue deutsche Welle.
1: Genau. Krasses Crossover. Weil das ist ja, also Kochkraft durch KMA ist ja echt so Hardcore Techno mit Punk, oder schon? Also es war schon ein klassischer Track von denen, oder? Also
0: ich kenne auch nur zwei eher andere. Nicht. Mich sind die eher punkiger, aber ich kenne auch nicht viele, viele Lieder.
1: Wir müssen uns reinhören, weil am 24.10. spielen die in Heilbronn wohl, habe ich ja, gerade
0: erfahren.
1: In der Heilbronx. Da könnten wir auch mal wieder vorbeischauen.
0: Ja.
1: Nach den rechten Szenen.
0: Oh.
1: Genau.
0: Schauen wir mal, wie es wird.
1: Chris, was fandest du an dem Song geil?
0: An dem jetzt
1: gerade? Ja, genau, jetzt ganz speziell. Warum landete der auf der Playlist heute?
0: Ich fand das, den Titel einfach sehr witzig und er hatte einfach einen geilen, also gutes Arbeitsklima und trotzdem kalt, ja, heißt der Track. Finde ich witzig und deswegen kam der auf die Playlist und weil ich jetzt ein bisschen bisschen auf der Suche bin, es gibt eine Band, Deutsche Vita, die habe ich hier ganz oft gespielt und die sind gar nicht mehr so stabil, wie ich gedacht habe, dass sie wären. Und deswegen höre ich die jetzt nicht mehr so mit Muße. Oder ja, manchmal, wenn ich einen schlechten Tag habe, dann höre ich mal wieder ein Lied.
1: Genau.
0: Aber nicht mehr mit viel Spaß und immer mit so einem schlechten Gewissen.
1: Ja. Hintergrund vielleicht nur kurz ist der, dass die sich nicht distanziert haben, dass ihre Songs von Rechten verwendet werden.
0: Ja, von der identitären Bewegung.
1: Genau.
0: Also nicht nur irgendwie mal auf einem Spaziergang gehört, sondern
1: ja, genau,
0: vom Sellner gepusht.
1: Richtig. Und
0: vom Martin Sellner.
1: Einfach nichts zu sagen ist halt auch was zu sagen und deswegen puh.
0: Keine deutsche Vita für neun.
1: Und sehr gut, dass wir das substituieren können mit geilen Songs.
0: Genau, deswegen war ich, weil ich ein bisschen traurig war, dass ich die nicht mehr so richtig hören kann. Also das ist jetzt schon ein bisschen länger her. Und ich seitdem ein bisschen so aus der neuen deutschen Welle rausgemettelt wurde durch dich.
1: Yeah.
0: Influenced wurde. Da habe ich gedacht, jetzt mal wieder eine richtig, jetzt gebe ich es aber mal richtig. Und habe mir wieder ein paar Lieder rausgesucht oder ein paar Interpreten, die mir wieder ein bisschen Spaß machen beim Hören.
1: Sehr gut. Können wir da noch was hören?
0: Ja.
1: Komm.
0: Und zwar, was ich auch sehr witzig finde, ist Emma Lonia mit Nachtschmetterling. Viel Spaß.

0: War ein Nachtschmetterling.
1: Von Emma Lunia.
0: So geiler Track, oder?
1: Richtig gut. Ich bin völlig weggeblasen von diesem entrückten, also der Synthesizer, der pumpt, und dieser entrückte Gesang, der so in den Hintergrund gemischt ist, der einfach völlig neben der Spur ist, inhaltlich, glaube ich.
0: Es ist so toll.
1: Ja. Großartig. Also großartig.
0: Die hat noch ein anderes Lied, das habe ich auch schon mal hier sicherlich im Radio gespielt. Und zwar ist es Hallo, das ist Bruno. Auch ein wirklich sehr, sehr starker Track. Und ich finde es total witzig, weil Emma Lunia hat den Hallo ist das Bruno 2016 rausgebracht und Nachtschmetterling 2022, und seitdem gab es nur noch einen Remix, die sie wahrscheinlich irgendwie mit rausgebracht hat, 2023, und sonst ist Funkstille. Da kommt nichts raus. Krass. Das Thema ist durch. Das ist so geil.
1: Ey, aber so werden Legenden geschaffen. Also es ist wichtig, dass Leute ihre Relevanz erkennen.
0: Übertreib nicht die Lage. Ne? Kein drittes Album.
1: Willst du etwas gelten, mach dich selten. Genau. In diesem Sinne, ich habe diesen Sommer, also was Neues kennengelernt zur alten neuen deutschen Welle. Mhm. Also, und zwar von Kim Merz, saumäßig stark. Den würde ich jetzt gern spielen. Ich war ganz beeindruckt, dass mein Papa den Text eigentlich komplett mitsingen kann. Ich bin gespannt, wer das noch kann in unserem Sendegebiet. Dreht auf,
0: singt mit. Alles singt mit, jawohl.
1: Saumäßig stark.
0: Ein bisschen.
1: Genau.

0: Hoppla, das sind wir schon wieder on
1: Ende,
0: air.
1: Radar mit Ende.
0: Radar mit Ende.
1: Andersrum. Ende
0: ohne Radar.
1: Ende heißt der Interpret ja. Und Radar haben wir gespielt.
0: Michael Ende. So. Kennt ihr noch jemanden? Nein. Sehr cooler Track. Wir waren jetzt so in dieser neuen deutschen Welle-Stimmung.
1: Ja.
0: Und auch neue deutsche Welle. Kim, Merz, zwischendrin. Zwei Dinge, die sich widersprechen in deinem Leben, ne?
1: Ja, Kim, meine Partnerin. Und mein Arbeitskollege.
0: Und Merz, dein Chef.
1: Ja.
0: Unser aller Chef.
1: Bosse. Bosso. Bis jetzt.
0: Außer ihr hört die Wiederholung und Merz ist gar nicht mehr da.
1: Das ist wie Nagelsmann, wo Klopp gesagt hat, ja, der Bundestrainer, der bis jetzt.
0: Bis jetzt. Merz, bis jetzt. Bis jetzt.
1: Genau, viel
0: neue deutsche Welle.
1: Ich hab noch eins, glaube ich.
0: Ja,
1: eins habe ich noch.
0: Also
1: eine Runde fahren wir noch.
0: Hier bei Störfunk.
1: Ja. Und zwar, wir sind ja hier beim Radio, von dem her kommt jetzt das Lied Radio von Das Seminar. Viel Spaß.

0: Miku.
1: Ja.
2: Storm.
1: Storm 2 von Generation und Young Lean. Bisschen voll krass produziert. Krasser Stadion Rock Vibe manchmal mit dem Ey, ey.
2: Ja, genau.
1: Aber ich finde es total geil, das Lied.
2: Ich habe ja gerade gesagt, ich kann ja den Song gar nicht, vorher auch nicht reingehört. Ist irgendwie so britische Vibes, so britische Indie-Rock-Vibes. Keine Ahnung, wo ich dir herhöre, aber ja, fragen wir uns. Vielleicht wegen Blur, Song 2, wegen dem Titel. Nee, keine Ahnung, aber sehr spaßig auf jeden Fall. Das war jetzt schon die erste Hälfte von 9 Leute.
1: Hey, krass, es geht so schnell rum.
2: Ey, wenn wir nicht labern und viel Musik spielen, geht es auch schnell rum.
1: Ja. Ach, schön.
2: Ich hoffe, ihr habt eine gute Zeit da draußen an den Empfängnisgeräten. Wir machen hier gleich weiter, wie ihr es von uns gewohnt seid, ohne lang rumzuschnacken. Würde ich gerne einen Klassiker spielen, und zwar von der schwedischen Band ABBA. Our Last Summer, passenderweise.

0: Astronomy von Blue Oyster Cult hier im Radio Störfunk bei 9.
1: Ach, schön. Klassiker.
0: Ein Klassiker, Chris, hier bei 9. Du weißt ja, wer für die Klassiker zuständig ist und wer für die neuen verrückten jugendlichen Songs zuständig ist bei uns im Team.
1: Du bist für die HörerInnen-Mails zuständig. Oh, das ist ein guter Song, den ihr da gespielt habt. Und ja, ich bin für die neuen Sachen.
0: Genau, wo dann keine Reaktion
1: keine
0: kommt.
1: Mail. Aber ich glaube, weil meine Zielgruppe, die schreiben keine Mails mehr.
0: Die hören auch kein Radio.
1: Ja, genau. Ach, schön.
0: Nee, genau. Richtig, also der Song ging raus für alle Altgebliebenen.
1: Klassiker.
0: Auch alle jungen Altgebliebenen.
1: Und jungen Altgebliebenen. Die dann sagen, ich bin jetzt 50 Jahre jung.
0: Richtig. Leute, die SWR1 Hitparade die Party besuchen,
1: ja,
0: in der Schleierhalle am 23.
1: 10.
0: Genau. Aber ich bin mir sicher, im Radio Störfunk läuft da ein Alternativprogramm.
1: Sicher.
0: Genau. Chris,
1: wie immer.
0: Wir sind fast auf der Zielgerade, ja, unserer geilen, kleinen musikalischen Sendung heute. Haben wir noch was im Petto?
1: Ich ja, sicherlich.
0: Sagen, oder? Haben wir noch was im Petto?
1: Was würdest du nun vorschlagen?
0: Ich hätte jetzt gerne von Jonathan Hulten Falling Mirages gespielt. Und ich muss kurz noch was dazu sagen. Jonathan Hulten war Gitarrist bei Tribulation. Tribulation, eine melodische Death-Metal-Band. Und der Typ war slightly überqualifiziert für den Job dort. Also, und das ist schon sehr anspruchsvoll, also, oder ja, musikalisch ganz anspruchsvolle Musik. Aber er wollte immer so sein eigenes Ding machen und ist also ein sehr künstlerischer Typ. Ich habe den auf dem Muskelrock mal nachts gesehen, nur mit einer Akustikgitarre. Jonathan Hulten, hört da unbedingt mal rein. Jetzt Falling Mirages, aber es lohnt sich, alle Alben von dem Kerl. Viel Spaß.

0: Die Welt sollte sich umgestalten und ihre Sorgen für sich behalten.
1: Ach, schön.
0: Und das von einer Band, die extra breit heißt, hieß, und Hildegard Knef. Ja, ihr Lieben, lieber Chris, wir sind auf der Zielgeraden
1: angekommen. Es ist angekommen schon wieder jetzt. Zu Ende. Es ja. War schön, es war eine Wonne.
0: Es war eine Wonne, es war mir ein innerer linker Parteitag. Genau,
1: besser wird's nicht mehr.
0: Besser wird's nicht mehr.
1: Ich würde außer sagen, jetzt vielleicht bei unseren Nachfolgesendungen.
0: Genau.
1: Musik aus und Freispiel.
0: Freispiel. Und wir gehen raus mit einem Song, den ich aus einem Film habe.
1: Aus welchem Film denn?
0: Sabata. Aha. Mit Leaf and Cleef, ein Italo-Western aus den 60er Jahren. Oh. Hey Amigo, Che Sabata. Und ich würde sagen, lieber Chris, bleib stabil. Genauso wie unsere Zuhörer.
1: Und du auch.
0: Danke. Ha? Gute Woche euch. Tschüssi.
1: Ciao, ciao.
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0: Nachricht lautet:
1: Mission 1 erfüllt Ausrufezeichen, Plakate 8, Verhaftungen 0. 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
1: Hey, da sind wir wieder. Herzlich willkommen, meine Damen und Herren. Willkommen und hallo bei Ihrem Service Radio. Da sind wir wieder nach einwöchiger Pause zurück. Hier bei Radio Freispiel. Live! Am Donnerstagabend.
2: Zurück, aber immer noch nicht vollzählig.
1: Das stimmt. Nee,
3: immer nur so in einem Part vorhanden.
1: Das stimmt, unsere Halblichtfängerin fehlt abermals, aber wird heute auf ihrem angestammten Platz ersetzt von unserem Dominik, der hat sich hier spontan dazu bereit erklärt, das Licht zu fangen. Es ist toll.
3: Oh ja, oh ja.
2: Und er stellt sich wirklich gut an.
3: Also ja, also man muss ja auch mal nebenbei erwähnen, ich bin ja auch in einer anderen Sendung ursprünglich mal Lichtfänger gewesen.
2: Ja.
3: Und auch hier war ich schon ganz am Anfang mal vertretungsweise
2: ein Lichtfänger. Machst du deine Solo-Sendungen auch da drüben dann? Oder?
3: Nein, die mache ich im Volllicht.
2: Ah, okay.
1: Im gleißenden Licht sozusagen.
3: Ja, total. Da habe ich leider keine Lichtfängerperson da. Mhm.
1: Falls auch ihr wollt, dass ein gleißendes Licht auf euch herabscheint und ihr euch quasi full of bliss eine Stunde lang hier treiben lassen könnt, dann bleibt einfach dran, ja, weil die Sendung ist heute wieder pickepacke voll für euch. Und wir haben ja einiges zusammengestrampelt, ja, um hier eine Stunde lang richtig süß zu sein für euch.
2: In unserer Content-Maschine.
1: Oh ja. Das stimmt, die lief heute wieder richtig dynamisch heiß. Ja. Mhm. Und
3: da hat's geraucht, das sage ich euch.
2: Hamsterantrieb, sage ich da nur.
3: Jawohl, ja.
1: Heute Dr. Freispiel, ja, schon hier Amtsanmaßung quasi, aber trotzdem süß. Und Diagnose lautet ganz auch süß. Ja. Diagnose süß, die stellen wir euch hier in der kommenden Stunde. Wenn ihr uns zuhört, dann wird das auch quasi das Ziel unserer heutigen Therapiesitzung sein, hier zusammen. Tja, also unser Magus, der zeigt sich auf unserem Meme heute als Dr. Sweet.
3: Ja, richtig. Extrem süß.
1: Richtig handsome, ja.
2: Handsome Magus. Lässt sich aber auch ansehen, dass er Arzt ist.
1: Oh ja, das stimmt. Ja, weißer Kittel auf jeden Fall. Ein Halbgott in Weiß, unser Magus. man kann es nicht anders sagen. Ja, so sweet, wie er da auf dem Gang steht. Und damit melden wir hier uns zurück aus der Versenkung. Ja, letzte Woche, unsere treuen Fans haben es bestimmt mitbekommen. Es lief eine Wiederholung, wo sogar der Herr Lichtfänger mal wieder zu hören war. Ja, es war toll. Hm.
2: Ich habe extra tief ins Freispielarchiv gegriffen.
1: Ja, das war so aus dem, ich weiß gar nicht, so Ende 2024 oder so hätte ich jetzt mal geschätzt, oder?
2: Ich weiß gar nicht. Ja, das kann gut sein, weil ich war wirklich verzweifelt, weil ich war im bayerischen Niemandsland letzte Woche.
3: Oh je.
2: Ich war auch in der Magusstadt, aber nur ganz kurz. Und danach hat die Magus-Hauptstadt auch wieder gemacht, was sie immer macht. Und zwar Züge zu spät durchlassen.
1: Oh ja, Bayern ist kein Bahnland. Ja, ja.
2: Überhaupt nicht, aber es steht überall auf den Zügen.
1: Ja, das ist halt Sweetwashing.
2: Ja, auf jeden Fall hatte ich auch keine gute Netzabdeckung und konnte von dem her auch keine irgendwie neueren Folgen hochladen. Von dem her musste ich auf das Archiv zurückgreifen, was eben schon hochgeladen war. Ja. Und weil wir eben nie irgendwie quasi Sendungen hochladen müssen, ist da halt einfach auch nicht viel drin.
1: Das stimmt, wir sind hier quasi zuverlässig und cool, so wie unser Magus.
2: Ich habe mir auch kurz überlegt, ob ich das Punk-Konzert nochmal spielen soll.
3: Oh, das hatten wir schon lange nicht mehr.
2: Ja.
1: Also das hatten wir zum Jahresbeginn, haben wir das mal gespielt. Ich glaube an der Neujahrssendung oder so. Die fiel ja aus. Da haben wir es, glaube ich, gespielt. Und dann war aber der Herr Lichtfänger zu hören. Und woran man erkannt hat, dass es schon eine etwas ältere Sendung war, es ging dann quasi während des Dialogs, ja, während unserer dynamischen Gesprächsrunde hier, ging es um die Wachablösung der Lichtfängerei. Also quasi die Staffelstabübergabe von Liam an Lila, und deshalb haben treue Fans und Fans, die hier bestens über die Freispiel-Lore informiert sind, haben dann bemerkt, oh, eine ältere Folge, ja, das kann nicht aktuell sein, aber jetzt heute wieder zurück aus der Versenkung, ja, und gewohnt süß für euch.
2: Wir sollten ab sofort immer so kurze Disclaimer alle 20 Sekunden über so alte Folgen drüber laufen lassen. Ja. Diese Folge ist nicht aktuell.
1: Keine Sorge, keine Panik, ja. Liebe Fans.
2: Du hast nichts verpasst.
3: Bitte trotzdem weiterhin Pfandzettel einwerfen.
1: Ja. Ich weiß ja, dass wir für viele unserer Fans, sind wir ja quasi das Fenster zur Welt. Ja? Ja. Informieren sich auch hauptsächlich hier über Radio Freispiel, über das Weltgeschehen.
2: Bitte tut das nicht. Informiert euch bitte anderweitig.
1: Es kommt drauf an, wie viel ihr mitbekommen wollt. Wenn ihr sagt, ich will mich so ein bisschen...
2: Das reicht mir.
1: Ich will die Sweet Vibes, dann reicht Radio Freispiel. Ja,
3: ja, auf jeden Fall, würde ich auch sagen.
2: Da wir sind du ein Mindestmaß an Unterhaltung.
1: Und wir liefern hier auch ab und zu mal bissige Kommentare, ja, und gehen dann aber nicht weiter drauf ein.
3: Ja, ja, und dann Glück sind wir auch keine Sendeplatzverschwendung oder so irgendwas.
1: Das wäre
3: ja
1: auch noch. Nein. Nein. Ach ja.
3: Ach ja.
1: Auch heute haben wir hier wieder unser herrlichen, unseren Dreiklang, ja, den heiligen Dreiklang für unsere Fans dabei. Oh, Mumpitz, ja. Scabberneck und ein prickelndes Musikscholle. Und es ist einfach toll. Oh, jetzt muss ich mal noch, jetzt fällt mir gerade was ein. Habt ihr das gesehen? Jetzt hat doch hier das, ich glaube ZDF war es, hat doch jetzt hier veröffentlicht Inside CDU.
2: Und zwar, ich hab's mir noch nicht angeguckt.
1: Und zwar, das gab's schon öfter mal. Ich habe das Gefühl, das gab's schon so vor ein, zwei Jahren oder so, gab's das auch schon mal. Das ist, glaube ich, so mehrteilig. Und dann haben sie jetzt quasi so diese kurze Zeit vor diesen Wahlen, die jetzt anstanden in den vergangenen Wochen und auch so die Tage danach haben sie dann da so abgebildet und haben aus irgendeinem Grund die Erlaubnis bekommen, da jetzt diese ganzen CDU-Granden, ja, zu begleiten mit der Kamera. Und ich muss sagen, unser Lieblings... Libo, ja, der Fipsi, der kam hier jetzt in den letzten Jahren etwas zu kurz bei Radio Freispiel, nachdem er auch kurzzeitig mal ein bisschen weg vom Fenster war. Ich bin ja immer noch großer Fan dieses einen Videos, wo er nur Essen aufzählt. Aber, weil der hat damit angefangen übrigens, das müssen wir auch mal noch hier festhalten, ja, unser Libo war der Erste, der angefangen hat mit diesem Essen. Unser Magus hat es dann erst nachgemacht. Aber egal, dazu ein andermal. Auf jeden Fall haben sie den dann auch begleitet und dann hat er so ganz, der ist jetzt im Kanzleramt unterwegs und dann ist er da so reingelaufen, haben sie ihn so interviewt und dann so, ja, und wenn man jetzt in die erste Reihe der Politik geht, dann darf man ja auch kein Drückeberger sein. Ich habe mich wirklich, also, und das als Wahlwerbung mehr oder weniger, so, oder so als wir zeigen mal, wer wir sind. Also,
2: wir sind keine Drückeberger.
1: Ich bin wirklich schon wieder zusammengebrochen vor dem Bildschirm. Ja, es war toll. Ach ja.
3: Herrlich.
1: Ja, wir drücken uns hier auf jeden Fall nicht vor unserer Verantwortung. Ja, wir stehen dazu, lassen uns hier jetzt vielleicht auch bald einen Strandkorb auf die Terrasse stellen, so wie unser Fipsi Blibbo.
3: Oh, das wäre doch was, ey.
1: Und hören jetzt mal in unser herrlich prickelndes Musikscholle rein, würde ich sagen.
2: Wir starten ja mit den Ärzten.
3: Oh, wunderschön.
1: Bis gleich.
0: Sei

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0: Ah, was eine Monsterparty.
1: Und damit zurück hier im Studio, dem Knorsikon, ja, dem hölzernen Studio.
0: Oh yeah.
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0: Eurem schmissigen Abendradio jeden Donnerstag um 22 Uhr.
1: Oh ja, hier wohnt die Dynamik. Ja?
0: Hier prickeln das Schorle noch live für euch aus dem Kopfhörer, aus dem Radio oder wo ihr uns sonst genießt.
1: Das stimmt, wir senden hier nämlich jeden Donnerstag aus dem Herzen von Schwäbisch Hall, ja, der Herzkammer, der Dynamik.
3: Der linken Herzkammer, bitte.
1: Ja, das von mir aus. Also, für euch so sweet hier und die Stadt pumpt, ja, das Leben ist richtig nice.
0: Es prickelt, es pulsiert.
1: Wenn man hier auf den Gassen wandelt, ja, was hier los ist, man sieht vielleicht uns, wie wir hier ja, wild und verwegen durch die Gegend rennen, ja, vor der Sendung rastlos, weil wir wissen, jetzt müssen wir wieder hier unseren Fans einen wunderbaren Abend bescheren, ja, hier mit unserer Liveband im Studio.
0: Oh ja.
1: Es ist einfach
0: toll. Es klappt einfach nicht irgendwie.
3: Live-Schnipsen hier.
0: Ja, irgendwie, kennst du das, wenn du so seifige Hände hast?
1: Das hast du wieder vorhin in der Hand gehabt, ne? Oder dass sie jetzt so seifig sind. Falls ihr auch seifige Hände habt, dann filmt euch und schickt uns ein Video. Aber passt auf, dass euch euer Aufnahmegerät währenddessen nicht aus der Hand rutscht und sich dann vielleicht irgendwo, ich weiß ja nicht, vielleicht habt ihr gerade das Fenster offen und hört Freispiel.
0: Und schnippt nicht.
1: Und schnippet und dann fällt das Handy runter. Und ich weiß ja nicht.
0: Und am besten nicht mit der Hand schnippe, mit der ihr das Aufnahmegerät haltet.
1: Also unsere Fans, die haben ja so ein französisches Fenster und stehen da gerade dran. Und unten steht die Verehrerin. Und währenddessen läuft Freispiel. Es werden Rosen ausgetauscht, zärtliche Blicke. Und da könnte es ja durchaus mal sein, dass was runterfällt. Also passt auf.
0: Ja, und die anderen ZuhörerInnen, die haben ja hier ihren... wie sagen wir so schön, den Freispielerker, wo man sich so schön an das Glasfenster ranmümmeln kann in einem wöllernen Überwurf mit einem Heißgetränk seiner Wahl.
1: Achso, du meinst die übergroße Fensterbank?
0: Genau.
1: Ja, im Wohnerker des Hauses. Genau. Es ist einfach toll, wenn man dann runterschaut auf die Stadt oder wahlweise auf einen herrlichen Garten. Ja, herrlich, naturnah,
0: Wald.
1: Am Wald, am Stadtrand. Also falls ihr gerade diese Situation durchlebt, ja, dann filmt euch. Weil wenn unsere Fans glücklich sind, sind wir auch glücklich. Und bald ist es schon soweit. Da übernehmen wir die Kulturhalle Freispiel, wird sie dann heißen. Ja, wir machen nicht nur Kunst, wir machen Kultur. Und ihr könnt dabei sein. Ja, im Erdgeschoss gibt es so ein ganz heimeliges, lauschiges Kino. Und da freue ich mich schon drauf, da euch zu sehen.
0: Teil davon.
1: Oh ja. Und oben gibt es dann, ja, was weiß ich, Panini.
3: Lecker.
1: Panini Caprese.
3: Aber dazu demnächst mehr. Ja.
0: Es hat mich jetzt ein wenig aus dem Kopf.
1: Es wird einfach toll. Ja, wir sind hier die Bad Boys der Haller Kulturszene und gleichzeitig auch die Speerspitze der Vorreiter der Avantgarde der Haller Kulturszene. Ja. Also wir haben wirklich eine tragende Funktion und sind da auch auf eure Spenden angewiesen. Also schickt uns Pfandzettel.
0: Ja, und gleichzeitig sind wir eure Panini-Bräter.
3: Wir sind quasi so hier dieses Silicon Valley Motto. Move fast and break things.
1: Oh ja.
3: Ja.
1: Freispiel ist quasi die konstruktiv-destruktive Kraft hier in Schwäbisch Hall.
0: Du hast noch
3: Eat kulturell Slow gesehen.
1: Ach du, bisher noch. Wir haben große Pläne, also folgt unserem Weg an die Spitze, ja.
3: Ja.
1: Der Stern auf dem Walk of Fame, er wurde schon eingraviert, es muss nur noch unser Name rein.
3: Wer die ganze Journey miterleben will, der kann uns folgen auf Mastodon.
1: Oh ja.
3: Da habt ihr exklusive Behind-the-Scenes-Einblicke. Außerdem habt ihr Zugriff auf unser, und das ist wirklich, das ist kanalexklusiv, auf unser Protokoll. Ihr findet uns unter radio.freispiel@mastodon.social?
0: Ich glaube ja. Ich müsste da jetzt selber nachgucken, quasi in der Live-Recherche.
3: Ihr könnt auch einfach nach den Omas gegen rechts suchen und bei denen gucken, wem die folgen. Und da sind wir auch mit dabei. Shoutout geht raus. Oder ihr gebt einfach mal irgendwie Freispiel in Mastodon ein.
0: Ja, sollte eigentlich auch, sollte eigentlich auch funktionieren. Am besten Radio-Freispiel eingeben, um ganz sicher zu gehen.
3: Ein Kanal, dessen Handle ich auf jeden Fall weiß, ist der auf Instagram. Das ist radio.freispiel. Dort bekommt ihr immer die
0: freshesten Memes.
3: Die freshesten Memes, ja.
0: So wie auch diese Woche wieder.
3: Jede Woche backfrisch.
0: Oh ja. Oder zum Nachgucken auch gerne in unseren zwei Galerien.
1: Mhm. Das stimmt, weil man kann sich auch gerne mal durchklicken, ja.
3: Weil eine auf Instagram nicht reicht.
1: Ja, wir sind ja auch produktiv, ja. Fast jede Woche kommt ein herrliches Meme. Das eigentlich nur, wenn die Sendung ausfällt mal, wie letzte Woche, dann kommt keins. Aber und es gibt den Kessel Buntes 1, es gibt den Kessel Buntes 2, mit, also wirklich prall gefüllt mit herrlichen Memes und noch eine kleine Special-Rubrik für unsere Weihnachtsfans, ja. Oh. Den Sweet Wend 2025, wo wir 4 Wochen lang unseren Markus durch die Adventszeit begleitet haben.
3: Wenn ihr Lust habt auf nochmal sowas, dann schreibt uns auf Instagram. Vielleicht kann man das ja dieses Jahr wiederholen.
1: Oh ja, der Sweet Wend 2026. Er zeichnet sich schon vage am Horizont ab und ich bin mir sicher, dass unser Markus, auch wenn er jetzt seriös und glatt in Berlin ist, dass er trotzdem noch was für uns in petto hat, diesen
3: der Sweet Wend. Der ist doch im Oktoberfest.
1: Er stimmt, jetzt strampelt er gerade mit seiner Lederhose dort in der Gegend rum. Ich wünsche mir aber eigentlich trotzdem wieder eine Rückkehr zum alten Geist. Wo, war das nicht letztes Jahr oder war es vor... Nee, es war letztes Jahr noch, wo er gesungen hat. Ja. Hier, Speed Freispiel. Good times never seem so good. Ja, es war toll.
0: Es war so herrlich.
1: Aber unser Markus, tja, die Welt ist im Wandel, liebe Fans. Ja, so alles verändert Markus. Sich, ja. Panterei und... deshalb, wir gehen hier ja mit dem Kalender, mit den Jahreszeiten und mit dem Lauf der Magussonne und verändern uns deshalb mit. Ja, Freispiel bleibt immer auf der Höhe der Zeit, um euch einfach als euer Fenster zur Welt hier zur Verfügung zu stehen und euch durch die dunkle Jahreszeit zu geleiten. Ja, euer Licht in der Dunkelheit, euer Stein im Brett.
3: Das ist gerade ziemlich schön. Ihr hört jetzt auf jeden Fall unser Licht in der Dunkelheit, und zwar Udo Lindenberg. Mit Sie brauchen keinen Führer.
0: Viel Spaß.

0: Da sind wir wieder. Das war der dieswöchige Musikwunsch, ja, Udo Lindenberg mit Sie brauchen keinen Führer. Und ja, wir senden hier gerade live aus dem Stadion. Ja, die Niederlande spielt gegen Deutschland. Deutschland führt 1-0 nach einem Treffer in der 32. Minute schon. Wir sind schon in der 80. Ja, und ich muss sagen, anscheinend hat sich unser Bundesjule neu erfunden, nachdem er jetzt dann geschasst wurde nach der WM.
1: Das ist jetzt Bundesjürgen.
0: Das ist jetzt der Bundeskloppo am Steuer. Ja. Und der Bundeskloppo. Und der übrigens sehr schöne Zähne hat. Oh, jetzt werden wir hier wieder abgeholt gleich und entführt.
1: Ja, pünktlich wie die Maurer.
0: Hier fährt wieder ein weißer Van vor, der uns wirklich Sorgen bereitet, jede Woche und auch, ja. Aber schauen wir mal. Und was ich eigentlich sagen wollte, unser Ex-Bundes-Jule, ja, der hat sich jetzt ganz neu erfunden. Ja. Es war groß in der Bild-Zeitung. Es gibt auch viele andere Medienportale da draußen. Und unser Bundes-Jule hat jetzt Ohrringe.
1: Echt?
0: Ja, das ist jetzt richtig sweet. Sieht ein bisschen aus wie, was habe ich gelesen? Der deutsche 50 Cent oder irgendwie sowas.
2: Es ist nicht dein Ernst.
0: Der hat jetzt zwei so Ohrringe, also links und rechts. Und tja, wem es gefällt. Ja, wir verurteilen ja niemand. Wir weisen nur darauf hin. Es gibt vielleicht auch mal wieder künftig Style-Updates von unserem Bundesjule, falls sich da was tut. Also... Ehrlich.
1: Ja. Naja, stylisch war er ja schon immer. Oder hat es zumindest immer versucht.
0: Das stimmt. Ich war auch großer Fan während der WM im vergangenen Sommer von seinem Charlie Harper Gedächtnis Bowling Shirt.
1: Ja.
0: Das jetzt zusammen mit den Ohrringen wäre schon echt richtig sweet.
1: Das wäre richtig gut gekommen. Das wäre dann so ein bisschen Felix Lobrecht Richtung gekommen.
0: Vielleicht ist das ja auch nur der Anfang jetzt mit diesen Ohrringen. Vielleicht kommen da auch noch Tunnels dann. Ja, das wird jetzt
2: Ich sehe es gerade. Ich habe da hier gerade so ein Bild.
0: Ja, schon sweet.
2: Also,
0: gell?
2: Man sieht zumindest mal die eine Seite hier so.
0: Da gab es ein Bild auf dem Oktoberfest mit Ohrringen und Sonnenbrille. Das war schon
1: genau.
0: Wirklich.
1: Ja, ich sehe es gerade.
0: Das war schon wirklich sweet. Also unser Bundesjule. Ja gut, der muss jetzt aber halt auch nachziehen, ja, weil der Bundeskloppo hat so schöne Zähne. Und dann braucht er auch ein bisschen Bling-Bling.
2: Dann braucht er halt schöne Ohren.
1: Dann geht der jetzt wahrscheinlich einfach zu Red Bull. Da war doch schon früher da. Es gibt auch andere gute Energy Drinks.
0: Und Vereine.
1: Und Vereine und
0: Konzerne.
2: Der Jungjule.
1: Obwohl ich sie jetzt nicht als gute Vereine bezeichnen würde.
0: Das stimmt.
1: Diese Aussage ziehen wir zurück.
0: Aber wir machen hier Fußballsatire. Dafür kennt ihr uns, ja, hier euer Fußballsatire-Magazin jede Woche.
1: Ja, eure Bundesliga-Analyse am Donnerstagabend. Nur echt mit uns dreien.
0: Ja, ja.
2: Ihr könnt auch, Studio.
0: Ihr könnt auch reinklicken, wir haben den kompletten Kader analysiert jetzt für die anstehenden Nationalmannschaftsspiele.
2: Ja. Ich dachte schon, du sagst jetzt, wir haben den kompletten Kader hier im Studio stehen.
0: Nein, wir reden etwa 15 bis 20 Minuten über jeden Spieler und beurteilen seine Passgenauigkeit für das System von Jürgen Klopp.
2: Und das Ganze pressen wir in eine Stunde.
1: Genau. Und falls ihr die Folge nochmal hören wollt, hört einfach letzte Woche Donnerstag einfach nochmal
0: Haben wir es komplett auseinandergenommen.
2: Ja, da ist quasi das Best-of in 7 Minuten zusammengefasst.
0: Ja, leider ist uns jetzt ja der Sitz des Bundestrainers selber verwehrt, dadurch, dass er jetzt ein Bundes... Die hatten noch eine Patrone, hatten sie noch im Lauf. Danach wären wir auf dem Zettel gestanden. Ich bin ja aber einerseits ganz froh...
2: Mal, das weiß ich.
0: Ich bin ja einerseits ganz froh, weil... Der Druck ist schon enorm und deshalb, aber vielleicht zukünftig, ich meine, wir sind jung, ja? der Bundeskloppo, das wird jetzt seine letzte Station sein, so nach der WM, was weiß ich, WM in 8 Jahren oder so hört er dann auf und dann übernehmen wir, das machen wir dann fliegend.
2: Ja, ja, klar. Ja, ist ja gar keine Frage. Das sind wir ja dann eh schon automatisch in der
0: Reihe. Also so schöne Zähne haben wir zwar nicht, aber...
2: Aber dafür sind wir zu dritt.
1: Ja. Wir dritteln uns das Gehalt.
2: Auf jeden Fall. Jeder darf mal ein Drittel der Ansage machen.
0: Na, je nachdem, um was es dann auch geht, können wir immer den vorschicken, der das gut kann. Das ist eigentlich sogar relativ schlau.
1: Jeder von uns besitzt ein Drittel der Kompetenz von Bundesjule.
2: zu dritt
1: und
2: sind
1: zu dritt sind wir ein Bundesjule.
0: Ich weiß ja, gut, ob, sagen. Jetzt, ob wir jetzt ein Bundesjule für uns als Maßstab heranziehen wollen, das würde ich nochmal in Frage stellen, aber.
2: Ja, aber wenn wir das jetzt schon feststellen, dann ist ja schon die dann ist ja jetzt schon das Potenzial für die Steigerung da.
1: Ja, es kann nur besser werden.
2: Ja.
0: Wir nehmen uns die Großen als Vorbild, würde ich sagen.
1: Rudi.
0: Nee, den gibt es nur einmal, ja. So wie uns auch. Ja, also.
2: Sollen wir uns einen anderen Jürgen als vorne als es gibt Vorbild
1: nur nehmen? Ein ich kenne Beispiel.
0: Ich kenne da so einen relativ sympathischen Franken, der Jürgen Söder. Den können wir uns als Vorbild nehmen. So, und während wir jetzt versuchen, uns wieder ein bisschen auf den Damm zu bringen, hört ihr herrliche Musik. Und ich habe Musikwunsch, und zwar von Pendergram. Hören wir jetzt Drive Me to the Grave. Bis gleich. Oh yeah.

0: Das waren Pentagram mit Drive Me to the Grave. Herrlich.
1: Yeah. Ja.
0: Ein Banger hier am Donnerstagabend. 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
0: Passt auf, ihr werdet vielleicht getroffen. Ja? Also macht euch da auf was gefasst. Wir stellen da was Großes auf die Beine. Macht euch allgemein auch viel gefasst. Ja? Ihr erwartet euch viel im kommenden Jahr. Das Freispieljahr 2026 ist schon weit vorangeschritten, aber das Freispieljahr 2027 kommt und da haben wir wieder ganz, ganz viel für euch dabei.
3: Wow. Oh, das kannst du mal laut sagen. Ich wollte es gerade sagen. Oh, wunderbar. Pickepacke voll. Jetzt schon. Die Planung. Wir können nur nicht so viel sagen.
0: Ja,
3: das, was man sagen könnte, das.
0: Hier immer pickepacke voll. Ja, jede Woche pickepacke voll für euch. Und es ist einfach toll. Und es endet nie. Es endet nie.
2: Ja, doch, so meistens nach einer Stunde.
0: Das stimmt. Leider müssen wir unseren Fans dann immer für eine Woche Goodbye sagen. Ich jetzt sogar schon wieder für zwei. Na, nächste Woche fehle ich schon wieder. Aber ich glaube, die Sendung wird trotzdem stattfinden.
3: Ja.
0: Aber das ist dann auch erstmal das letzte Mal. Ja? Das letzte Mal, dass man mich ruft. Unser Dominik spült hier gerade die Toilette.
3: Was?
2: Dominik bedient hier im Hintergrund gerade ein Soundboard.
3: Ja, ich hab da gerade was aus. Wie kommst du auf Toilette?
0: Das hat sich im ersten Moment so angehört wie so ein altes. Kennst du die noch, diese alten Pissoirs oder auch Klos, wo du dann oben wie so ein. Du hast keinen normalen Knauf, sag ich mal, oder keine normale Tasche für die Spülung, sondern das ist wie so ein. Das ist wie so. Ja, was weiß ich, wie so ein Ventil schon fast. Und dann macht es ja erstmal immer so und zieht quasi so das Wasser aus der Leitung. Antik, ja? Antike Klos. Falls ihr zu Hause noch einen antiken Spülmechanismus
3: zieht.
0: Falls ihr Wasser aus der Leitung zieht, filmt uns das bitte auch mal. Und auch, falls ihr einen antiken Spülmechanismus an eurer Toilette besitzt. Sowas muss einfach dokumentiert werden, auch für die Nachwelt. Was sollen unsere Kinder mal sagen, wenn das Klo keine Tasche mehr hat. Also.
3: Ja, da fahr ich auch nicht mehr weiter.
0: Was machst du denn dann noch? Ganzen Tag.
3: Da musst du von der Hand der Schnuppe noch ziehen.
0: Weißt
2: du, also eine Handschnuppe.
0: Es kann ja vieles automatisiert werden in dieser Welt. Ja? Vieles fällt den Menschen einfach einfacher, wenn es von selber läuft. Aber das Klo, das will ich noch selber spielen.
3: Ja, von analog der Handschnuppe bediene ich halt nicht immer.
0: Was ist der Handschnuppe?
3: Ja.
2: Der Handschnuppe.
3: Da weiß halt auch nicht wirklich jeder, wie es geht.
0: Ist das ein Heilbronner Begriff dafür oder wie? Das
3: kenn ich nicht. Weiß nicht.
2: Oh, du bist auch so Handschnuppe.
0: Das kenne ich gar nicht.
3: Du bist auch so Handschnuppe. Nein, halt der Dingens halt.
0: Naja, der Handschnuppe halt.
3: So.
0: Ach ja, übrigens, das Fenster da drüben bereitet mir immer noch Sorgen. Ja, ich weiß, unser Magus sitzt da dahinter mit seiner Schallwellentechnologie und bestrahlt uns. Deshalb, Freispiel wäre eigentlich auch eine relativ kohärent rübergebrachte Sendung. Ja, wir machen uns hier vorher immer Gedanken in der Redaktionsarbeit, was liefern wir jetzt ab hier für unsere Fans. Und dann kommen hier die Magus-Vibes aus dem Nebenhaus und stören hier die Sendung. Also macht ihn bitte verantwortlich und nicht uns. So.
2: Wir können nichts dafür.
0: Das stimmt.
3: Ja, da kennen wir nichts für. Das ist.
0: Wir sind selber quasi, wir leiden selber drunter. Wir leiden selber. Ach ja.
3: Ach ja. Was soll man dazu noch sagen, außer.
0: Unser Dominik jetzt hier mit Soundboard. Ich find's ja eigentlich sweeter, wenn du die Geräusche machst, ja? Also das, ja. Das Hexenlachen zum Beispiel. Jetzt die Spooky Season hat ja begonnen. Das heißt eigentlich.
3: Aber da kann ich nicht alles selber machen, wie jetzt zum Beispiel sowas hier. Warte.
0: Ah, jetzt der Show-Effekt.
2: Doch, mit unserer Studiotür.
3: Oh.
2: Die macht ungefähr die gleichen Geräusche.
0: Das Mikrofon auch, wenn du es ein bisschen bewegst. Also, es gibt für alles ein Workaround, ja. Freispiel ruft euch da draußen dazu auf, entsagt der digitalen Welt, ja. Empfangt Freispiel lieber über Welle.
3: Macht uns Halloween-Sounds analog als Soundboard.
0: Stimmt, also Geräusche von unseren Fans zu Halloween wären auch sweet. Also filmt euch, wie ihr Geräusche macht.
3: Was ist denn eine Crazy Noise?
2: Crazy Noise.
0: Also das Soundboard ist aber auch aus dem Jahr 1992 irgendwie, oder?
3: Ich glaube es auch irgendwie.
0: Schon ein bisschen in die Jahre gekommen. Aber es hat Retro-Charme.
2: Das ist halt alles gemeinfrei und gewipe-coded.
0: Das hat Retro-Charme,
3: naja. Ja. Ich sag nur Tinter.
0: Das klingt wie diese Geräusche, die du in so Spielzeug drin hast, mit so richtig schlechten.
3: Warum hörst du denn jetzt nicht auf, verdammt?
0: Mit so richtig schlechten Lautsprechern.
3: Ja,
0: oder
3: okay.
0: So, vom. Nee, ich sag jetzt nicht woher. Aber es gab immer so ein Schnellrestaurant mit Spielzeug und da waren auch immer so ganz schlechte Lautsprecher drin. So ein bisschen klingt das.
2: Die werden bis heute verbaut.
0: Und da gab es so viele davon, da gibt es ein ganzer, irgendwo in Fernost haben sie eine ganze Halle mit den Dinger.
2: Ja.
0: Oh Mann. Ach ja.
3: Wollen wir nochmal schwimmen gehen?
0: Da schmeißen wir die Fins nochmal rein. Die sehen so aus, als bräuchten sie es.
3: Was hast du da noch so im Pedo?
2: Die ATV Offroad Fury 2 Original Soundtrack defines me as a person. Von Seas. The Night. Jetzt bin ich aus dem Atem. Nach dem
3: Team. Na, dann würde ich doch glatt mal direkt sagen.
0: Oh Mann.
3: Und los geht's.
0: Ich glaube, wir müssen dieses Ding wegnehmen.
3: Bis gleich.
2: Bis gleich.

0: Hilfe!
1: Zurück hierbei. Radio Süß Spiel. Wir haben unserem Dominik sein Soundboard weggenommen in der Zwischenzeit. Ja, es ist
2: einfach eskaliert.
1: Ja.
2: Hat es einfach übertrieben.
0: Oh, ich bin jetzt ganz traurig. Aber vielleicht packe ich es demnächst mal wieder aus.
2: Ja. Jetzt aber dann bitte nicht nochmal 12-mal das Pferdegeräusch drücken. Danke.
0: Was für ein Pferd?
2: Was für ein Pferd?
1: Was? Es war aber sweet. Ja?
2: Welches Pferd?
1: Da bekommt man gleich Lust auf einen Ausritt.
0: Ah, ich bin auf jeden Fall jetzt ein bisschen ausgestattet hier mit Sounds. Es sollte also so schnell mal nicht ausgehen. Für den Fall, dass mir mal meine Kreativität mangeln sollte oder meine Stimme versagen sollte.
1: Und keine Sorge, wir haben hier stets die große Keule bereit. Ne?
0: Aber ein Not kriege ich immer noch hin.
1: Ja gut, das ist sweet. Das ist sweet.
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1: 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Wa? Und da auch entweder in der Mediathek oder eben wie gesagt live. Aber auch gern nachhören, ja, weil unsere Wiederholung kommt dienstags um 0 Uhr. Deshalb könnt ihr uns sogar 7+5 Tage lang nachhören.
2: Ja. Deckblatt und des Dienstags.
1: Genau, schaut mal in die Mediathek rein, da sind wir euer Deckblatt des Dienstags und euer Guiding Light in der Mediathek. Ja, leuchten euch den Weg in dunkler Nacht. Ja, wenn ihr im Wald seid, habt Angst, dann macht Freispiel rein. Oder irgendwie... Wow, keine Ahnung, es gibt ja viele gefährliche Situationen da draußen, in denen ihr Beistand, göttlichen Beistand gebrauchen könnt. Und wir channeln das, ja. Radio Freispiel ist wohl die sakralste Sendung, die man sich vorstellen kann. Und wir helfen euch da aus der Patsche.
0: Ja, auf jeden Fall.
1: Süß und sakral.
0: Sind immer da.
1: Ja, ist halt so, klickt einfach rein, dann sind wir da. So, es kann so einfach sein. Ne? Es kann so einfach sein. Freispiel ist immer nur 2 Klicks entfernt. Ne?
0: Ja, ich war jetzt bei einem.
1: Es kommt drauf an, wenn unsere Fans sich ein Lesezeichen machen oder sogar das auf ihrer Homescreen verlinken, ja. Die Mediathek, dann ist sogar...
2: Ja, die Android-Benutzer, die können sogar eine App benutzen.
1: Also es ist aber trotzdem 2 Klicks. Du musst ja irgendwie reinkommen, dann musst du noch auf Start. Also es sind eigentlich in der Regel 2 Klicks.
2: Aber es reicht.
0: Ja, ich weiß.
1: Ja, Gutes kann so einfach sein, liebe Fiends. Und so süß. Süßes kann so Freispiel sein.
0: Ja,
2: und damit, alles hier damit ist so du kommst steht. Heute nicht zurecht ohne dein Soundboard.
0: Nee, irgendwie nicht. Ja. Aber jetzt war es wenigstens kein Soundboard, sondern jetzt war es einfach nur analoge Soundquietschtechnik.
1: Und das sind Dominiks Klangwelten, die ihr hier vernehmt. Ja, es ist toll.
0: Es ist herrlich.

0: Wir lassen unseren Dominik hier immer ein bisschen springen und spielen im Studio. Kann er sich ein bisschen austoben hier auf dieser Spielwiese.
1: Ja, dann schlafe ich abends besser, weißt du.
0: Lasst euch doch einfach mal ein bisschen hier von uns bauchpinseln, liebe Fans. Ja, wir bauchpinseln für euch alles, was ihr wollt. Ja? Also wir bauchpinseln auch auf Auftrag. Auftragsbauchpinsler. Also schickt uns einfach die Namen eurer Lieben,
1: die gebauchpinselt werden sollen.
0: Ja, wir machen das dann hier so Voodoo-mäßig im Studio während der Sendung und dann fühlen sie Leute so Schmetterlinge im Bauch zu Hause. Es funktioniert, ja, es funktioniert. Unsere Fans melden uns das so zurück.
2: Wo der Domme übrigens Schmetterlinge im Bauch kriegt, ist bei dem Wort die Ärzte.
0: Ja. Die hatten wir doch schon.
1: Ja, ja, aber das kommt jetzt
0: nochmal. Ja, okay, ich dachte schon,
1: Ich dachte schon hier.
0: Ja.
1: Und jetzt kommt Der Graf.
0: Viel Spaß. Ein
1: schönes Lied.
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0: sind wir nochmal zurück im Knorsikon, dem hölzernen Studio. Ach ja, unsere Bundesbube hätten es noch verschisse hinten aus, 1-1. Aber so kann es laufen, gell? Die Holländer sind halt stark.
1: Ja, so ist halt.
2: So wie wir, unsere nächste Woche wieder.
0: Oh ja, schaltet auch nächste Woche wieder ein, wenn es heißt Freispiel.
1: Und bis dahin sagen wir Palim Palim.
0: Träumt süß, träumt von uns.
3: Sweet again.
0: Bis nächste Woche.
2: Bis nächste Woche.
1: Schnell, die Bestellung ist da.

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Das, was im Auge des Denkenden aufgeht, ist das Glück der Menschheit. Die universale Unterdrückungstendenz geht gegen den Gedanken als solchen. Glück ist er, noch wo er das Unglück bestimmt, indem er es ausspricht.

0: Die Pariser Kommune vom April, Mai 1871 ist eingebrannt in das kollektive Gedächtnis der radikalen Linken weltweit. Le temps de cerise, die Zeit der Kirschen. Dieses Lied von Jean-Baptiste Clément erinnert daran. Jean-Baptiste Clément befehligte die letzte noch nicht überrannte Barrikade der Kommunaden in der Rue de la Fontaine au Roi an der Seite der Sanitäterin Louise, der er das Lied widmete. Le temps de cerise wurde zum Symbol der gescheiterten, doch nicht für immer verlorenen Revolution.
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0: Über 150 Jahre ist die Pariser Kommune ja jetzt auch schon her. Das war von einem Spätwerk Franz Josef Degenhardts hier, von seiner Platte Quantensprung, erst in diesem Jahrhundert erschienen, 2002, Kirchenzeit. Und damit herzlich willkommen bei Hörsturz. Hörsturz Frühlingsoffensive 2026.
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Die haben wir lange nicht gehört im Hörsturz, oder? Felt, die britische Band, hier von 1984 auf Cherry Red Records, von ihrer Platte The Strange Idols, Pattern and Other Short Stories. Und wir haben den Song Dismantled King of the Throne, nein, Dismantled King is of the Throne gehört. Und zu Franz Josef Degenhardt fällt mir noch ein, ich wusste gar nicht, ob er noch lebt, ich habe mich gerade informiert, er ist schon vor 15 Jahren verblichen. Und zwar kurz vor seinem 80. Geburtstag, 2011 war das.

0: Die Hunden waren das, und zwar hier mit dem Titel Shakedown, und zwar nicht die Huns aus Chicago, sondern die aus Concord. Das ist ein Kaff in North Carolina. Beide Bands haben nur eine Single veröffentlicht.
1: Wow!
0: Und beide auch 1966. Diese hier aus North Carolina im Juli 66. Und zwar diese Single Shakedown hier. Mike Markosich gibt für das Stück 8 von 10 Punkten. Fast ein bisschen viel für diese minimalistische Arbeit. Aber mir gefällt's auch. Ja, ist doch einigermaßen wild. Wenn auch noch ein bisschen Saft da von den Gitarren hinterher sein könnte. Mike Markosich nennt das einen Crude Jangle Riff Punk Swinger. Gefunden habe ich es auf Back from the Grave Volume 2, nein, Part 2. Das ist ja ein Unterschied bei Crypt Records, je nachdem, ob man sich einen digitalen oder analogen Tonträger besorgt. Die anderen Huns übrigens, die aus Chicago, die hatten ein bekannteres Stück, nämlich Destination Lonely, für das Mike Markosich auch gleich 10 von 10 Punkten gibt. Das lief hier noch nie. Die Single wird heutzutage mit 700 bis 800 Euro gehandelt.
1: Wow!
0: Beziehungsweise wohl Dollar dann. Aber das wird einem ja heutzutage alles immer automatisch umgerechnet. Um nicht zu sagen übersetzt. Ich war von dem Stück Destination Lonely gar nicht so begeistert. Also 10 von 10 hätte ich nie gegeben, vielleicht 8 oder 9. Aber immerhin hat sich auch eine tolle Band auf Voodoo Rhythm Records in der Schweiz nach diesem Stück Destination Lonely benannt. Nun ja, wie auch immer, hier ist Hörsturz. Musik zum Hören.

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Tolle Slacker-Musik hier auf dem zumindest zeitlichen Höhepunkt der Grunge-Welle. Die Teenage-Filmstars waren das, also nicht die Beatnik-Filmstars und auch nicht Teenage-Fanclub, sondern die Teenage-Filmstars von 1992 auf Creation Records von ihrer Platte Star. Das Stück hatte den treffenden Titel Kiss Me.

0: Tolle Collage, tolles kurzes Stück hier von WKZ. Und das ist nur die Abkürzung für die Band Wehrkraftzersetzer. Echte Punks, für solche halten sie sich wahrscheinlich und ich möchte ihnen das gar nicht absprechen. So hieß auch ihre LP, Echte Punks 1986 auf Dissonance Records. Und von WKZ war das hier Fred B. Skate Remix.
1: Sehr groß ist die Zahl derer, die von den Geschehnissen damals nichts gewusst haben wollten, obwohl überall Juden verschwanden und obwohl kaum anzunehmen ist, dass die, welche erlebten, was im Osten geschah, stets über das geschwiegen haben sollen, was ihnen unerträgliche Last gewesen sein muss. Man darf wohl unterstellen, dass zwischen dem Gestus des von allem nicht gewusst Habens und zumindest stumpfer und ängstlicher Gleichgültigkeit eine Proportion besteht. Jedenfalls haben die dezidierten Feinde des Nationalsozialismus von Anbeginn sehr genau Bescheid gewusst.

der erhabene Dubstep-Musiker Burial hier mit einem seiner besten Stücke. Und er ist ja schon einer der Großmeister des Genres überhaupt. Southern Comfort hören wir hier ausklingen von einer selbstbetitelten Platte von ihm, nämlich der ersten Veröffentlichung auf Hyperdub Records. 2006 war das. Und jetzt ein Stück, das nicht Take 5 heißt, aber so ähnlich.

Heute halten wir uns offenbar gerne in den mittleren 80er Jahren auf. Nicht nur eben bei den Wehrkraftzersetzern, sondern auch bei der Band Feld, ziemlich zu Beginn der Sendung. Und auch jetzt gerade hier mit der Independent Band The Monochrome Set von 1985 hier, nämlich von ihrer Platte The Lost Weekend. Erschienen damals auf Blanco y Negro Records, haben wir hier von Monochrome Set das Stück Take Force gehört. Tja, nicht zufällig heißt es so, ist nämlich am Anfang auch etwas angelegt gewesen am komplizierteren Rhythmus von Take Five, diesem Jazzstandard von Dave Brubeck, wenn ich mich recht erinnere. Aber hier The Monochrome Set, Take Force.

0: die Superband Ride von ihrem Comeback-Album Weather Diaries 2017 herausgekommen. Fast schon 10 Jahre ist das her. Die Band war ja eigentlich nur ungefähr von 1990 bis 96 aktiv gewesen. Eine der großen Shoegaze-Bands von der Insel. Und 20 Jahre später hatten sie also ihr Comeback 2017 auf Wichita Records mit Weather Diaries, wie ich schon sagte.
1: Aha!
0: Und das Stück, was wir hier gehört haben, das hieß Lateral Alice, hatte ich auch schon mal gehört, gespielt hier in der Sendung, aber das muss ja nicht heißen, dass das nie wieder vorkommen darf. Apropos dürfen, sollen, müssen, die nächste Band heißt Ought, also so wie das englische Wort, ich glaube ain't ist eine andere Konjugation desselben Wortes, von dem es glaube ich gar kein Infinitiv gibt, kann das sein? Wir hören auf jeden Fall die Band Ought. In einem Doppelpack hier. Danach kommt nämlich die Band Nord, die sich genauso schreibt mit einem N davor. Ich weiß aber gar nicht mehr, was Nord heißt. Aber was Ort heißt, das ist mir bekannt. Das heißt nämlich RCS sollte. Und wir hören von der Band Ort von 2015 auf Constellation Records von ihrer Platte Sun Coming Down, Never Better.

0: Es muss im Millenniumsjahr 2000 gewesen sein, denn John Peel spielt seine Stücke ja immer zeitnah. Die Platte kam 2000 raus. Als ich es im Radio gehört habe bei ihm und es mir völlig die Schuhe ausgezogen hat, dieses Stück, dieses ebenso instrumentale wie orchestrale, disharmonisch orchestrale Stück hier von der Band Nord. Erst hörten wir also Ort und jetzt Nord. Wie gesagt, von 2000 auf Shifty Disco Records, ihre selbstbetitelte Platte Nord. Hier mit dem großen Hit, würde ich mal sagen zumindest, Cuff Cap Kitty Cat. Und die Katalognummer dieser tollen Platte von Nord, die ist Shifty Disco 0000.
1: Kriege ich Ärger, weil, sagen wir so, ich lebe seit etwa 3 Jahren, denke ich mal. Wie sagt man, wilde Ehe, ne? Mhm. Und das ist, ja, das ist nicht schlecht, ja. Wir lassen das so.

Ob die wohl viele Leica-Platten gehört haben, damals in den 90er Jahren, hört sich jedenfalls für mich genauso an wie von der Band Leica, so repetitiv und stimmig. Das Mundo hier von 2019 allerdings, also sagen wir mal starke 20 Jahre später, The World and the Sun hieß das schöne Stück von der Platte Stars Are the Light auf Sacred Bones Records, und wie gesagt, mich hat's extrem an Leica erinnert.

0: Na, welche zwei Shoegaze-Bands aus Großbritannien Anfang der 90er Jahre hatten öfter mal so einen Rave, Manchester-Rave-Rhythmus auch drin? Das waren gar nicht viele, mir fallen nur zwei ein, nämlich Chapter House und Curve. Letztere haben wir gehört und nicht Laika, wer vielleicht dachte, hört sich doch gar nicht an wie Laika hier. Nein, das war ja auch nicht Laika, das war die Band Curve, hier ebenfalls aus England, aber von 1991 auf Anxious Records mit einer Single namens 10 Little Girls. Und dem nächsten Stück ist ein stilechtes Intro vorangestellt, wohl aus einem 50er-Jahre-Film.
1: Was für eine Kreatur!
0: Tja, aus einem Kreaturenfilm eben. Vielleicht einem von Jack Arnold, wer weiß das schon.

0: Ich spreche nur ungern drüber, aber die Zeit drängt. Das sind Satan's Pilgrims hier mit dem bezeichnenden Titel Creature Feature.
1: Aber diese Kreatur kann neues Leben gewinnen durch Reinkarnation.
0: Creature Feature von ihrem Best-of namens Plymouth Rock. 2004 herausgekommen auf ihrem Label Music Records. Und das war Hörsturz Ausgabe 1532. Die Technik bediente der Radiotrinker. Mit dem Mikrofon sprach das Hörsturz-Sekretariat und an der Regie verabschiedet sich der Radiotrinker. Zum Schluss werden wir noch die Kings of Dub Rock hören von 2022 mit Armageddon auf Misitunes Records. Wenn es euch gefallen hat, hören wir uns in einer Woche wieder. Tschüss.

0: In der heutigen 701. Ausgabe dieser Sendereihe stehen drei Bands im Fokus, und zwar zunächst die New Riders of the Purple Sage, danach David Rawlings mit Gillian Welch oder andersrum und natürlich auch die Good Old Grateful Dead mit einem Konzert, das sie vor ziemlich genau 48 Jahren vor den Pyramiden von Gizeh gegeben haben. Und ich starte diesen musikalischen Reigen gleich mit einer Aufnahme der New Riders of the Purple Sage vom 28. Oktober 1983 aus Eureka. Und sie waren sehr gut drauf, das merkt man gleich beim ersten Stück. Wir hören uns aber gleich drei davon an, von diesem wunderbaren Konzert in sehr ausgelassener Atmosphäre. Viel Spaß mit den New Riders.
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1: Soweit dieser Live-Mitschnitt der New Riders of the Purple Sage mit Henry. Einem Stück haben sie angefangen, das sie normalerweise als Zugabe spielten. Danach kamen Lonesome LA Cowboy und Rancher's Daughter. Und ich glaube, das Konzert ist es wert, dass ich davon noch mehr spielen werde. Das dann aber am Ende der heutigen Sendung. Und weiter geht es jetzt mit Gillian Welch und David Rawlins. Und sie spielen für euch einen wunderschönen Grateful Dead-Titel. Und wenn ich sage ein Titel, ist das natürlich untertrieben. Es sind insgesamt drei, die nahtlos ineinander übergehen. Eine Aufnahme aus diesem Jahr.

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Seit 1998 alle 14 Tage neu. Und das gerade eben waren Gillian Welch und David Rawlins, aufgenommen in New York City im April 2026 mit Warfred, St. Stephen und Morning Dew. Und weiter geht es jetzt mit den Grateful Dead live in Ägypten 1998. Lasst euch überraschen, was ich da für euch ausgegraben habe.

0: Genau heute vor 48 Jahren entstand diese tolle Aufnahme von Fire on the Mountain. Total entspannt spielten die Grateful Dead da in Ägypten und es war auch interessant zu merken, dass das Stück hinten raus immer langsamer wurde. Sie hatten also nachweislich sehr, sehr viel Spaß. Weiter geht es und ich beschließe die heutige Sendung mit dem, was ich am Anfang angekündigt habe. Noch mehr Aufnahmen von den New Riders of the Purple Sage aus dem Jahr 83. Eine wunderbare Soundboard-Aufnahme, die ich euch heute erstmals im Radio präsentieren kann.
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1: Thank you.

0: you very much.
1: Soweit die Dedicated Hour für heute. Wir hören uns wieder nächste Woche um dieselbe Zeit oder in 14 Tagen mit einer neuen Ausgabe auf den Frequenzen 97,5 in und um Schwäbisch Hall, 104,8 in und um Crailsheim und im Internet unter www.sankthörfunk.de, wenn ihr wollt, jederzeit auch in der Störfunk Mediathek. Am Mikrofon verabschiedet sich der Björn und wünscht euch wie immer viel Spaß bei allem, was ihr tut und nicht lassen könnt. Und niemals vergessen,